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1: Im Studio Anna Löwer. Die Pflegeversicherung steckt tief im Minus. Gesundheitsminister Linnemann will deshalb heute ein Spargesetz durchs Kabinett bringen. Die SPD droht mit Blockade, weil sie kein reines Sparpaket will. Bis zuletzt wurde hinter verschlossenen Türen weiterverhandelt. Der Fahrgastverband Pro Bahn kritisiert die geplante Erhöhung des Deutschland-Ticketpreises. Das soll laut Rheinischer Post um knapp 4 Euro auf dann 67 Euro teurer werden. Angesichts des Tankrabatts für Autofahrer fordert der Verband auch einen Rabatt für Nutzer des Deutschland-Tickets. In die Regierungsbildung in Sachsen-Anhalt kommt ein wenig Bewegung. AfD-Spitzenkandidat Siegmund hat angekündigt, sich im Dezember im Landtag als Ministerpräsident zur Wahl zu stellen. Wie die dafür nötige Mehrheit zusammenkommen soll, ist bisher unklar. US-Präsident Trump setzt bei künstlicher Intelligenz auf freiwillige Selbstkontrolle statt auf gesetzliche Vorschriften. Die Chefs großer Tech-Konzerne haben im Weißen Haus eine entsprechende Vereinbarung mit ihm unterzeichnet. Rechtlich bindend ist diese aber nicht.
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4: Jetzt wird's gleich gruselig, Freunde, und zwar im Bus. Welche neuen Ansagen da wirklich ein leichtes Schaudern über den Rücken bringen, das hört er gleich.
5: Ich glaube, ein Mann ohne Nase hat damit zu tun. Jetzt gibt's eine Runde Tampa City mit Self-Aware. Schönen Mittwoch euch!

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0: Wow, das ist die gruseligste Durchsage des Landes. Hallo, Energy am Morgen ist an, hier mit Anna Guten Morgen und Ben.
1: Morgen.
0: Und so kann sich Busfahren anhören.
2: Harry, unser nächster Halt, Wittenberg, Lenzner Chaussee.
1: Nee. Nicht sein Ernst.
0: Gruselig. Das ist gerade eine echte Aktion in Wittenberge in Brandenburg. Menschen aus der Region sprechen Busdurchsagen.
1: Und wie der Zufall es so will, wohnt dort Udo Schenk. Und Udo Schenk ist die deutsche Stimme eben von Lord Voldemort, der Bösewicht aus den Harry Potter Büchern. Und da hat er so ein paar Ansagen mal eingesprochen. Auch das hier.
2: Du weißt,

0: Ich finde das mega genial. Ja. Aber ich wüsste auch, ich würde eine harte Psychose kriegen, wenn ich vom Feiern nach Hause komme.
1: Ja, und dann hörst
0: Stell
1: du.
0: Dir vor, ja. hast du irgendwie was unterwegs, hast einen netten Abend, fährst mit dem Bus nach Hause, dann
1: stimmt
0: kommt
1: nicht.
0: Diese Stimme.
1: Das stimmt nicht, Anna, guten Morgen. Du bist ja selber Slytherin und sogar stolz drauf. Wenn du Voldemort hören würdest, deinen dunklen Lord, dann würdest du dich ja quasi zu Hause fühlen.
0: Ja, ich bin Harry Potter-Fan und ich bin auch Lord Voldemort-Fan, was soll ich sagen?
1: Was sagt ihr zu diesen Durchsagen? Sind die genial oder ein bisschen zu gruselig? Ruft an oder schickt eine WhatsApp.

0: Morgen spielen wir heute mit dem lieben Manuel. Hi.
1: Hallöchen.
0: Hallo, hier sind Anna und Ben für dich.
2: Morgen.
0: Und das ist dein Buchstabe. Oha. Oh, könnte interessant werden. Du hast 30 Sekunden Zeit, brauchst insgesamt 5 richtige. Sollte dir mal zu einer Kategorie nichts einfallen, dann sag einfach schnell weiter und Ben überlegt sich eine neue.
1: Okay.
0: Gut, dann seid ihr bereit?
2: Mhm.
0: Dann geht's los.
2: Ein Kompliment mit O.
1: Oh, wie schön.
2: Ein Haustiername mit O.
1: Obstler.
2: Ja. Eine Mordwaffe, oh Gott, mit O.
1: Weiter.
2: Etwas am Himmel mit O.
1: Oh, schöne Sterne.
2: Ja, oh, schöne Sterne nehmen wir. Eine Sportart.
1: Wie bitte?
2: Eine Sportart mit O.
1: Weiter.
2: Eine Farbe mit O.
1: Orange.
2: Ein fiktiver Charakter aus dem Film oder sowas.
1: Weiter.
2: Und ein Ort für einen Heiratsantrag mit O.
1: Osterglockenblumenwiese.
2: Boah, Manuel, also das ist ja wirklich alles richtig, sehr, sehr kreativ. Osterglockenwiese ist richtig, deswegen Gratulation, du hast gewonnen.
1: Boah, super, da wird meine Frau sich freuen.
0: Ja, ihr beide geht nämlich zu Tokyo Hotel, präsentiert von Energy. Die sind auf ihrer Arena-Tour unterwegs und ihr seht sie live am 1. November. Ganz viel Spaß.
1: Danke, werden wir auf jeden Fall haben.
2: Das hat der Manu super gemacht, wenn ihr jetzt sagt, ich will auch Tickets für Tokyo Hotel. Kein Problem, ihr geht auf energy.de, meldet euch an für Stadtland Energy.
0: Ja, genau.
2: Und dann könnt ihr die Tickets gewinnen.
0: Es ist 1.
2: November, müsst ihr Zeit haben.
0: Ja.

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4: Im Studio Anna Löwer. Die Pflegeversicherung steckt tief im Minus. Gesundheitsminister Linnemann will deshalb heute ein Spargesetz durchs Kabinett bringen. Die SPD droht mit Blockade, weil sie kein reines Sparpaket will. Bis zuletzt wurde hinter verschlossenen Türen weiterverhandelt. Der Fahrgastverband ProBahn kritisiert die geplante Erhöhung des Deutschland-Ticketpreises. Das soll laut Rheinischer Post um knapp 4 Euro auf dann 67 Euro teurer werden. Angesichts des Tankrabatts für Autofahrer fordert der Verband auch einen Rabatt für Nutzer des Deutschland-Tickets. In die Regierungsbildung in Sachsen-Anhalt kommt ein wenig Bewegung. AfD-Spitzenkandidat Siegmund hat angekündigt, sich im Dezember im Landtag als Ministerpräsident zur Wahl zu stellen. Wie die dafür nötige Mehrheit zusammenkommen soll, ist bisher unklar. US-Präsident Trump setzt bei künstlicher Intelligenz auf freiwillige Selbstkontrolle statt auf gesetzliche Vorschriften. Die Chefs großer Tech-Konzerne haben im Weißen Haus eine entsprechende Vereinbarung mit ihm unterzeichnet. Rechtlich bindend ist diese aber nicht.
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8: Kleiner Mann ist auf der Suche nach einer noch kleinen, winzigeren Frau für einen ganz besonderen Kinofilm. Er liebt Spinnen und sie steht total auf Espresso und es ist meine Lieblingskombination, Ben. Wer das ist, hört ihr gleich.
9: Ich bin gespannt. Wir fangen aber erstmal an mit Flo und Leakit. Habt einen schönen Mittwoch.

0: Kleiner Mann sucht kleine Frau zum Tanzen und wir lieben alles daran. Guten Morgen, hier ist Energy am Morgen mit Anna. Guten Morgen und mir, Ben.
1: Hallo.
0: Kurzes Update mal aus der Welt der Stars. Spider-Man-Schauspieler Tom Holland, lieben wir alle, hat ein neues Projekt. Er wird in einem Film Fred Astaire spielen. Fred Astaire ist eine Hollywood-Legende und hat in den 30er Jahren so haufenweise Tanzfilme gedreht.
1: Also das klingt richtig gut. Tom Holland, ich glaube, der hat ja auch so eine Musical-Ausbildung irgendwie gemacht. Klar. Jetzt braucht er natürlich aber dafür auch noch eine Filmpartnerin. Das Problem ist, er ist ja nicht der Größte. Ich liebe ja Short Kings. Er ist 1,73 groß und seine Partnerin soll kleiner sein. Jetzt haben sie überlegt, okay, wen nehmen wir? Jetzt soll die Rolle an Energy Star Sabrina Carpenter gehen. Sie ist ja gerade mal 1,53 groß und das passt natürlich perfekt.
0: Das wäre sehr gut. Die wären grundsätzlich ein gutes Pärchen.
1: Gottes Willen. Also Tom Holland und Sabrina Carpenter in einem Film, also meine beiden Crushes auf Erden überhaupt. Ich sag mal so, ich hätte mich aber auch angeboten. Bin ja auch nur 1,57.
0: Du musst dir vorstellen, dass sie ja nicht nur in demselben Film sind, sondern die machen ja da auch eine Presstour zusammen. Und dann kommen die vielleicht auch nach Deutschland. Und dann ist die Frage, wer soll die beiden interviewen?
1: Oh.
0: Und dann werde ich Zeit haben.
1: Nein, Ben!

0: schön, dass ihr am Start seid. Ihr hört ganz fleißig Energy am Morgen hier mit Anna. Guten Morgen und Ben.
1: Morgen.
0: Und es gibt brandneue Musik.
1: Von Glockenmacher und Callum Scott, Collide heißt die Nummer, sehr spannend. Die Theorie dahinter ist, jeder Mensch ist sein eigener Planet. Und wenn die Planeten aufeinander krachen, dann entsteht quasi etwas Neues. Und ich kann nur sagen, ach, das
0: süß.
1: Stimmt.
0: Süß, zwei Welten sozusagen.
1: Zwei Welten treffen aufeinander. Das kann ich gut unterstützen. Ich mag die Metapher mit den Planeten. Wir sind auch so Planeten. Mhm. Wobei ich natürlich, du bist ja nur 1,20 groß, du bist eher so eine Art Mond, so eine Art Trabant. Und du schwubbelst um mich rum quasi. Ich bin der Planet und du bist so der kleine Mond, der um mich rumschwubst.
0: Du bist mein Sonnensystem.
1: Ja, das ist richtig. Alles dreht sich um mich.
0: Also zwei Welten treffen wir hier aber schon aufeinander. Ich meine, auch 15 Jahre Altersunterschied haben wir beide auch noch.
1: Das hat sie so gut wegmoderiert. Wahnsinn. Wir haben jetzt Collide hier, Glockenbach und Callum Scott.

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1: Einen wunderschönen guten Morgen. Laurens, lass uns mal kurz sortieren, was ist heute wichtig?
2: Ja, heute ist es alles noch mal so ein bisschen egal, aber ab morgen sollte man sich auf eine neue Regel einstellen, wenn man seine Nürnberger Wohnung bei Airbnb und Co. anbietet. Ferienwohnungen und Monteurunterkünfte müssen dann nämlich bei der Stadt registriert werden. Hintergrund ist der angespannte Wohnungsmarkt. Und seit 2019 konnte die Stadt nach eigenen Angaben schon fast 500 Fälle von Zweckentfremdung verhindern oder beenden. Dann kommt ja der Tankrabatt morgen wieder zurück. Dann geht's bei der Steuer um 17 Cent den Liter runter. Das muss aber nicht heißen, dass alles schon um Mitternacht billiger ist. Auch beim letzten Tankrabatt hat es ja einige Zeit gedauert, bis sich die Preise eingependelt haben. Denn eigentlich gilt der neue Preis nur für den neuen Kraftstoff, der angeliefert wird. Ja, und wer lieber mit der Bahn als mit dem Auto unterwegs ist, für den könnte die Info interessant sein. Denn das Deutschland-Ticket soll ja nächstes Jahr wieder teurer werden. Die Rheinische Post hat jetzt einen genaueren Preis. Es könnte von 63 Euro auf gut 67 Euro im Monat raufgehen. Nachher soll es eine offizielle Info zu geben.
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2: Jawohl, das sieht doch mal gut aus, ihr habt Freifahrt.
0: Blitzer.
2: Da haben wir noch nichts. Sollte euch heute einer begegnen, dann klingelt doch mal ganz kurz durch unter der kostenlosen Studio-Hotline. Das ist die 0800 800 1069. Gute Fahrt.
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2: Ja, heute noch ein letztes Mal. Das waren jetzt ja richtig sonnige Tage, die hinter uns liegen. 24 Grad erreichen wir heute nochmal, das alles bei 11 Stunden Sonne. Morgen ist es dann zwar auch nochmal kuschelig warm, aber da ziehen dann auch ein paar Wölkchen auf. Und ab morgen Abend kann es dann auch ein bisschen regnen.
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0: weiter geht's hier durch den Mittwoch mit unserem absoluten Lieblingsquiz. In ein paar Minuten spielen wir Alt versus Jung. Zwischen mir und Ben liegen 15 Jahre und ich zeige dir gleich einen Song. Er geht in Richtung Schlager, aber komplett Gen Z kriegt ihn nicht mehr aus dem Kopf. Welcher das ist, hört ihr gleich.
1: Wir hören jetzt erstmal Magnetic von The Bowser. Habt einen wunderschönen Mittwoch.

0: Morgen, hier ist Energy am Morgen für euch mit Anna. Guten Morgen.
1: Hi.
0: Und mir, Ben. Wir haben eine kurze Frage. Wie alt seid ihr eigentlich? Und wir wollen jetzt keine Zahl hören, sondern wir wollen es wissen.
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0: Hier entscheidet sich nämlich, seid ihr alt oder seid ihr jung? Anna, guten Morgen, und mich trennen 15 Jahre. Und das testen wir immer gerne mal, so das Wissen der anderen Generation.
1: Wer sind denn Giovanni Weisheit und Vanessa Neigert?
0: Hab ich noch nie gehört. Warum soll ich die kennen? Warum sollte Gen Z die kennen? Ich sag, das sind Sänger. Das ist ein neues Sängerduo. Nee, das sind Tänzer. Tänzer, die auf TikTok irgendwie coole Tänze machen. Und so heißen die eigentlich.
1: Beides halb wahr. Also, es läuft ja gerade wieder Sommerhaus der Stars. Dieses Jahr auch Teil von der Show Vanessa Neigert und Giovanni Weisheit ist ein Zirkuspärchen. Deswegen mit Tanzen warst du gar nicht so weit weg. Fand ich krass, dass sie es ins Sommerhaus der Stars geschafft haben.
0: Kennt keiner.
1: Und die haben diesen Song hier rausgehauen. Dein Kuss schmeckt süß nach der Gefahr. Warum bist du mir jetzt so nah? Das Gefühl, jedes Jahr zu jeder Staffel gibt es immer einen Song, man dann irgendwie rauf und runter hört.
0: Ja.
1: Und jetzt ist es der. Waren jetzt auch im ZDF Fernsehgarten.
0: Wirklich?
1: Sind zusammen
0: auch
1: aufgetreten,
0: das ist
1: die beiden.
0: Größer als jeder Oscar der Fernsehgarten.
1: Ja, und dieser. Also wirklich, mein TikTok und Instagram
0: voll
1: ist
0: damit.
1: Voll damit.
0: Es ist ein Ohrwurm, es ist
1: unglaublich. Warum sagst du jetzt Baby zu mir? Großartig. Wenn ihr noch mehr Alt versus Jung Begriffe hören wollt, dann hört doch mal einfach rein in unseren Alt versus Jung Podcast.
0: Yes.
1: Überall, wo es Podcasts gibt.

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1: Guten Morgen am Mittwochmorgen. Freunde, ich sag's nur ungern, aber wir haben eine Marktlücke hier bei uns in der geilsten Stadt der Welt. Hört mal genau zu, eine Gemeinde in Baden-Württemberg, und das will ich auch haben, hat den Fußweg zwischen Stadtgarten und Innenstadt, da braucht man sonst so 2 Minuten, mit einer XXL-Rutsche verbaut. Ja, also zu Fuß 2 Minuten, Rutsche 30 Sekunden. Lieber Markus König, lieber Herr Oberbürgermeister, sowas brauchen wir auch. Am besten einmal von der Kaiserburg runter auf die Insel Schütt, oben losrutschen, unten direkt mit dem Gesicht voran in eine frische Altstadtfestbreze. So finde ich's gut. Wäre noch eine gute Idee. Schönen Mittwoch. Wir rutschen eh alle viel zu wenig.
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0: Guten Morgen, Energy am Morgen ist an mit Anna. Guten Morgen, Jakob und Ben.
1: Hallo, guten Morgen.
0: Wir haben eine Behauptung, also nee, der Jakob. Und wir müssen rätseln, ist Fakt oder Fake. So,
1: so. Eier sollte man immer in der Kühlschranktür lagern. Fakt oder Fake?
2: Oh, das ist schon immer so gewesen. Seitdem es Kühlschränke gibt, gibt es ja auch die netten Aussparungen, wo man sie schön reinmachen kann. Bei meiner Oma sah das immer so schön ordentlich aus. Wenn das jetzt Fake ist, dann zerbricht wieder mal etwas in mir.
0: Ich habe die da oben nicht mehr reingemacht, weil ich habe sie vergessen. Dass sie da oben
1: zu hoch.
0: Weil der Kühlschrank so hoch ist. Und ich bin ja sehr klein.
2: Mit 1,20
0: und dann habe ich die nicht gesehen. Ich lege sie einfach so immer in den Kühlschrank.
2: Aber
0: ich weiß,
2: Kühlschrank.
0: Man darf die Kühlkette nicht unterbrechen. Wenn du sie einmal in den Kühlschrank legst, dann müssen sie irgendwie immer drin.
2: Weil im Laden sind sie ja einfach im Laden. Ne?
0: Ja,
2: da liegen sie einfach so. Ja. Das denke ich mir immer. Ja. Ich sag wahrscheinlich, ist das Fake? Ich hoffe, es ist Fakt.
0: Kühlschrank, ja, aber nicht in der Tür unbedingt.
1: Ja, Eier sollte man immer in der Kühlschranktür lagern, ist ein...
3: Fake.
1: Das ist wohl der schlechteste Platz dafür, weil es da immer am wärmsten ist.
0: Ah.
1: Besser ist wohl das mittlere Fach. Kühlschrank, da kommt dann auch Anna besser ran. Oder halt die Eier schneller aufessen.
2: Ja, so. Du bist eh eine gute Eieresserin, das kann man mal ganz transparent sagen.
0: Ja, das klingt auch schmutzig, aber ich esse, das stimmt, jeden Tag 2 bis 3 hartgekochte Eier.
2: Schon gut, ja, aber
0: so lecker.
2: Im Training, du bist ja Sportlerin. Sehr richtig, toll.
0: Wir hören jetzt Clean Bandit und Sean Paul und Anne-Marie. Wow, was ein geiles Trio mit Rockabye auf Energy.

0: Wenn ihr heute eine Sache macht, dann googelt mal bitte Anna Guten Morgen. Guten
1: Nein,
0: Morgen, hier ist Energy
1: warum?
0: Am Morgen eben mit meiner Kollegin Anna und mir, Ben. Das habe ich gerade mal gemacht. Und wir scheinen wirklich einen Effekt auf die künstliche Intelligenz zu haben. Weil, wenn man bei Google fragt, wie groß ist Anna Guten Morgen? Und sie ist mir wirklich
1: dann?
0: Nicht groß. Dann kommt Zitat, die Radiomoderatorin Anna Guten Morgen hat eine Körpergröße zwischen 1,20 und 1,50. Das steht im Internet jetzt.
1: 1,20
0: groß.
1: Und weißt du, woran das liegt? Weil du in jeder Moderation sagst, meine Kollegin Anna, die ist ja nur 1,20.
0: Ja!
1: Ich bin, also, das ist ja auch falsch. Ich bin nicht zwischen 1,20 und 1,50. Ich bin 1,57.
0: Ja, aber das
1: ich
0: Internet...
1: Ich kratze fast an der 1,60.
0: Aber das
1: ich bin
0: Internet sagt ja was anderes. Also, ich glaube dir als Mensch, dass du weißt, wie groß du bist, aber die KI von Google sagt mir, du bist zwischen 1,20 und 1,50. Und das ist ja ein Riesending mit Rechenzentren und so.
1: Steht da noch irgendwas drin über meinen schicken Arsch oder irgendwie sowas Nettes?
0: Nee, Social Media Einlagen. Ihre unsympathische Art wird aufgefangen durch den charmanten, charismatischen Radiomoderator Benjamin Kloß. Hä? Guter Freund von Günther Jauch. Also jetzt, da ist jetzt sehr viel Intim dabei.
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1: Guten Morgen, gleich 6:30.
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0: So, Update-Time. Laurenz, was gibt's Neues?
17: Ja, und da starte ich heute direkt mal mit einer ganz wilden Meldung rein. Da hatte nämlich offenbar jemand einen ziemlich großen Energiebedarf. Ein 25-Jähriger soll in einem Nürnberger Supermarkt gleich 91 Dosen Energy Drink geklaut haben. Schön Rucksack und Umhängetasche voll gemacht und dann einfach raus. Der Warenwert waren knapp 160 Euro. Allerdings hat ihn ein Ladendetektiv dabei erwischt und die Staatsanwaltschaft hat inzwischen Haftantrag gestellt. Ja, dann liegt die Wahl in Sachsen-Anhalt jetzt 3,5 Wochen zurück. Da hatte die AfD deutlich gewonnen, aber knapp die absolute Mehrheit verfehlt. Da fehlen jetzt 3 Stimmen. Trotzdem will Spitzenkandidat Ulrich Siegmund im Dezember zur Wahl des Ministerpräsidenten antreten. Und das Deutschlandticket soll ja nächstes Jahr wieder teurer werden. Die Rheinische Post hat jetzt einen genaueren Preis rausgehauen. Es könnte von 63 Euro auf gut 67 Euro im Monat raufgehen. Nachher soll es da aber eine offizielle Info zugeben.
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17: Jawohl, das sieht doch mal gut aus, ihr habt Freifahrt.
3: Blitzer.
17: Da gibt es bisher noch keinen. Sollte euch einer auf eurer Fahrt begegnen, dann sagt uns doch sehr gerne mal Bescheid unter der folgenden Studio-Hotline. Das ist die 0800 800 1069. Gute Fahrt.
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17: Also jetzt mal ganz ehrlich, das war doch so ein geiles Wetter die letzten Tage. Und das Schöne ist, es geht heute noch einmal so weiter. 24 Grad, strahlender Sonnenschein. Morgen ist es dann auch schön warm. Allerdings kommen da noch so ein paar Wölkchen und die bringen dann am Abend auch Regen mit. Aber immerhin 23 Grad in der Spitze.
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0: Sterne, Stars und vielleicht auch Südfrankreich. Wir schenken euch genau das und wie ihr dabei seid, hört ihr 7.10 Uhr.
1: Vorher geht es um einen Weg-Service. Was dahinter steckt und wieso der nur heute gilt, das besprechen wir alles nach Michael Schulte und 5 AM. Jetzt aber erstmal Teddy Swims mit Mr. Note für euch hier auf Energy.

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0: Heute gibt's nur eine Art, um richtig wach zu werden. Guten Morgen, hier ist Energy am Morgen für euch mit Anna. Guten Morgen,
1: hi. Und
0: mit Ben. Wir sind Dienstleister für euch. Wir sind ein Serviceunternehmen und wir helfen, wo wir können. Deswegen, heute ist der 30. September, der letzte Tag im September. Und da gibt's nur eine richtige Art, um wach zu werden. Perfekter Song für den perfekten
1: Banger
0: Tag.
1: Banger von Green Day. Also weck mich auf, wenn September vorbei ist. Und haben wir jetzt damit erledigt.
0: So.
1: Alle einmal wach werden.
0: Los geht's. Morgen geht dann der Oktober los. Richtig Herbst. Also da machen wir uns gemütlich. Basteln uns Blätter in die Bücher. Keine Ahnung, was man so macht. Das wird ganz
1: Blätter
0: toll.
1: In die Bücher?
0: Da macht man das nicht so, dass man Blätter in Bücher macht, damit die platt werden.
1: Trocknen.
0: Und dann trocknen.
1: Ja,
0: so
1: stimmt.
0: Meine ich. Ja.
1: Ihr braucht mehr Musik zum Wachwerden. Wir haben haufenweise Streams für euch. 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
0: Oder ihr schickt an a.gutenmorgen@energy eine Mail, dann kommt Anna Guten Morgen vorbei und singt euch das a cappella. Also es ist ein neuer Service.
1: Aber nicht für ihn, ich hab nicht so viel Zeit.
0: Probier doch mal wenigstens. Jennifer Lopez und David Guetta jetzt hier mit Save Me Tonight.

0: natürlich immer die besten neuen Hits für euch. Jetzt die Energy Stars Clock Clock mit Skeletons.
1: Und die Jungs waren ja hier bei mir zu Gast im Studio, ne? Haben ja mit mir die Morning Show zusammen moderiert. Und da ging es auch ums Zocken. Ach. Und ich habe sie nämlich gefragt, weil jetzt kommt ja irgendwie
0: GTA 6
1: raus, wie sie sich drauf freuen. Also, sie reden fast über gar nichts anderes mehr. Der Frontsänger, der Bookie, hatte sogar als Hintergrundbild diese Hauptcharaktere,
0: die
1: man
0: jetzt
1: da
0: schon
1: spielt.
0: Ja, sehr gut. Anna, du verstehst nicht. Das ist eine ganze Generation von Zockerjungs, die auf dieses Spiel seit über 10 Jahren warten. Und jetzt kommt das auf einmal,
1: aber
0: in ein paar Wochen.
1: Was ist denn, wenn ihr enttäuscht werdet, wenn es nicht gut wird?
0: Ach, das wird gut. Da kannst du ja alles machen. Die haben so lange dran gearbeitet. Die haben es für uns gemacht. Das wird Weltklasse. Und wenn ich 3 Wochen krank bin im November, dann kannst du wissen, der Papa hat einen Controller in der Hand.
1: Da bist du wahrscheinlich dann zocken mit den Jungs von Clock Clock. Und die gibt's jetzt hier mit Skeletons.

0: Klingt kurios, liebe ich aber. Guten Morgen, hier ist Energy am Morgen für euch mit Anna. Guten Morgen.
1: Hallo.
0: Und mir, Ben, gute Nachrichten im Kampf gegen die Vermüllung. Auf Social Media gehen gerade die Müll-Samurai aus Tokio komplett viral. Das sind zwei Männer in Samurai-Kostümen, die freiwillig Müll in der Stadt sammeln.
1: Okay.
0: Und eben statt einem Schwert haben sie dann beide so eine Müllzange, so eine lange. Und in den Videos schwingen sie die Zangen dann wie so Samurai-Schwerter, alles in perfekter Choreografie. Das ist lustig und dient gleichzeitig einem guten Zweck.
1: Ja.
0: Die Verbindung von Umweltschutz und Unterhaltung hilft, das Thema mehr den Leuten bewusst zu machen, dass sie ihre Städte sauber halten sollen.
1: Muss ich aber auch sagen, Ben, also ich lobe dich ja ab und zu mal hier.
0: Selten.
1: Der Ben, immer wenn wir irgendwo langlaufen und er sieht, irgendwas liegt rum,
0: ja,
1: er hebt es immer auf und wirft es weg.
0: Es darf nicht zu eklig sein, aber wenn ich irgendwie eine Packung sehe oder so und denke, da einen Meter weiter ist der Müll, dann denke ich nicht auf meiner Mutter Erde, nimm das Ding hoch und pack's halt in den Müll.
1: Du bist ein guter Mensch und ich muss mir davon auch noch eine Scheibe mehr abschneiden.
0: Mehr als nur eine Scheibe. So, wir machen weiter mit Flow und Leakage hier für euch auf Energy.

0: jeden Mittwoch beantworten wir Fragen. Hallo, Energy am Morgen ist an, hier mit Anna, guten Morgen, und Ben.
1: Hallo.
0: Ja, Fragen, die in Songs gestellt werden. Heute gibt es hierauf eine Antwort. Where have you been all my life? Wo bist du gewesen mein ganzes Leben lang?
1: Wo finde ich die Person, auf die ich mein Leben lang gewartet habe? Also ein Dating-Coach nennt einen Ort, den kennt ihr alle, aber da würdet ihr nie wirklich suchen.
0: Oh.
1: Hört ihr 7:45 natürlich hier bei Energy am Morgen.
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5: Einen wunderschönen guten Morgen. Laurens, lass uns mal kurz sortieren, was ist heute wichtig?
6: Ja, heute ist es alles noch mal so ein bisschen egal, aber ab morgen sollte man sich auf eine neue Regel einstellen, wenn man seine Nürnberger Wohnung bei Airbnb und Co. anbietet. Ferienwohnungen und Monteurunterkünfte müssen dann nämlich bei der Stadt registriert werden. Hintergrund ist der angespannte Wohnungsmarkt. Und seit 2019 konnte die Stadt nach eigenen Angaben schon fast 500 Fälle von Zweckentfremdung verhindern oder beenden. Dann kommt ja der Tankrabatt morgen wieder zurück. Dann geht's bei der Steuer um 17 Cent den Liter runter. Das muss aber nicht heißen, dass alles schon um Mitternacht billiger ist. Auch beim letzten Tankrabatt hat es ja einige Zeit gedauert, bis sich die Preise eingependelt haben. Denn eigentlich gilt der neue Preis nur für den neuen Kraftstoff, der angeliefert wird. Ja, und wer lieber mit der Bahn als mit dem Auto unterwegs ist, für den könnte die Info interessant sein, denn das Deutschlandticket soll ja nächstes Jahr wieder teurer werden. Die Rheinische Post hat jetzt einen genaueren Preis. Es könnte von 63 Euro auf gut 67 Euro im Monat raufgehen. Nachher soll es eine offizielle Info zu geben.
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6: Jawohl, das sieht doch mal gut aus. Ihr habt freie Fahrt.
4: Blitzer.
6: Und da hat Leila gerade durchgeklingelt. Die hat nämlich in Fürth in der Würzburger Straße einen entdeckt auf Höhe der Pfeifferstraße. Habt ihr auch noch einen Blitzer gesehen? Dann macht's ganz genauso wie Leila. Klingelt mal ganz kurz durch unter der kostenlosen Studio-Hotline. Das ist die 0800 800 1069. Gute Fahrt.
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6: Ich schaue hier gerade aus dem Studiofenster und der Himmel, der färbt sich jetzt langsam so ganz gold. Die Sonne geht nämlich auf und die hat heute noch einiges vor sich. Die wird uns nämlich heute 11 Sonnenstunden bescheren, das alles bei 24 Grad. Das muss man heute auch wirklich nochmal genießen, denn ab morgen kommen dann wieder so ein paar Wölkchen. Aber es bleibt weiterhin kuschelig warm bei Topwerten bis zu 23 Grad.
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0: Und wir müssen hier gleich über einen ganz wichtigen DNA-Test sprechen. Ja. Es geht um ein Mitglied dieser Show und das Ergebnis, das sorgt für viel Staunen. Ich kann es immer noch nicht ganz fassen. 47, hört ihr hier gleich.
1: Und für euch haben wir auch was, und zwar die Jungs von Tokyo Hotel live. Wie ihr die sehen könnt, das hört ihr noch vor halb acht hier. Jetzt erstmal DJ Goya und Michiko. Habt einen schönen Mittwoch.

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1: Felix Jehn war das gerade mit Pride und dieser junge Mann könnte euch einen Urlaub bescheren und zwar hier.
2: Music Awards 2026.
1: Schönen guten Morgen, hier ist Energy am Morgen für euch mit Anna. Guten Morgen und
3: Hi. Mir
1: Ben am 23. Oktober in Cannes, direkt an der Côte d'Azur, live mit dabei mit Energy. Ihr bestimmt, wer gewinnt. Viele Kategorien gibt's mit ganz vielen Stars natürlich. Auch deutsche Stars sind dabei. Wer wird Best German Artist 2026? Felix Jehn ist nominiert, gerade gehört. Nico Santos auch dabei, den hören wir gleich.
3: Ansonsten haben wir noch die Boys am Start.
0: Tell me how to fall in love. Oh.
1: Jeden Preis verdient. Tokyo Hotel.
3: Genau, die sind nominiert. Dann gucke ich mir nochmal die Mädelsliste an und auch sie ist dabei.
1: Ja, bin ich ja Fan.
0: Ich will fliegen,
1: liebe Nina Chuba liebe ich. Unfassbar coole Künstlerin. Das ist eine ganz schwere Kategorie, muss ich sagen. Eieieiei.
3: Ihr müsst euch aber entscheiden. Votet für euren Favoriten und gewinnt damit eine Reise zu den Energy Music Awards 2026 in Cannes. Inklusive An- und Abreise, Hotel und Tickets. Geht ganz einfach in die Energy App und gewinnt dann euer schönen Ausflug nach Cannes. Es wird großartig und eben, er ist auch
1: ja,
3: nominiert
1: mein
3: als
1: Gott.
3: Best German Artist 2026. Nico Santos jetzt für euch im Radio.
1: Toll. Why don't

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1: Was ein Wetter wieder aktuell, ne? Auch heute wieder Sonne, satt über 20 Grad, aber laut einer alten Bauernregel könnte damit bald Schluss sein. Gestern war Michaels Tag und über den heißt es, gibt Michael Sonnenschein, wird in 2 Wochen Winter sein. Und wir sagen, Zeit wird's, damit man endlich seinen Pumpkin Spice und Kürbissuppe genießen kann. Damit die schmeckt, braucht's mindestens Windstärke 5, Dauerregen und kalte Füße. Wenn man sich beim Löffeln gleichzeitig den Schweiß von der Stirn wischt, macht's nicht so viel Spaß. Genießt euren Mittwoch, genießt doch mal die Sonnenstrahlen.
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0: Steffi.
1: Das spielen wir heute mit der lieben Janina. Guten Morgen.
2: Guten Morgen.
1: Hier sind Anna und Ben für dich. Und hier ist dein Buchstabe.
3: L.
4: L.
1: Wie Liebe.
2: Mhm. Okay.
1: Finden wir sehr gut. 30 Sekunden hast du. Du brauchst 5 richtige Antworten. Mit dem Buchstaben L hast du mal eine Kategorie, die du doof findest. Sagst du einfach weiter. Und Anna gibt dir eine neue Kategorie.
2: Okay.
1: Janina bereit, Anna bereit. Wir legen los.
4: Ein Gegenstand aus deiner Wohnung mit L.
2: Lineal.
4: So lackierst du dein Auto?
2: Lackfarbe.
4: Braucht man in der Schule mit L?
2: Lehrerärgermaschine.
1: Ja, ja, eine Lehrerärgermaschine.
4: Das findest du attraktiv mit L?
2: Lesbische Frauen, verdammt.
4: Ja, und ein Tier aus dem Garten.
2: Leguan.
1: Selbstverständlich. Janina, eine Lehrer-Ärgermaschine finde ich sehr gut. Für jeden Schüler sehr, sehr wichtig.
4: Und einen Leguan im Garten?
1: Finde ich auch gut. Das ist genauso kreativ. Voll was. Gratulation, du hast gewonnen.
2: Danke, ich freue mich.
4: Du hast alles richtig gemacht und gehst auf die Arena-Tour 2026 von den Jungs hier. I just don't know where to go. 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Only big white lies to get by. Tokyo Hotel, präsentiert von Energy. Du gehst hin am 1. November mit einer Begleitung. Ganz viel Spaß.
2: Ich freue mich, danke.
1: Ganz toll gemacht. Ja. Und genauso kreativ muss man sein bei diesem Spiel. Dann gewinnt ihr. Wenn ihr auch Tickets haben wollt für Tokyo Hotel, dann meldet euch an auf energy.de und wir spielen statt

0: merkt ihr das? Die werden alle krank. Guten Morgen, hier ist Energy am Morgen mit Anna. Guten Morgen und mir, Ben, es ist soweit. Merkst du es auch? Ich merke immer mehr Kollegen, Leuten draußen fangen an zu husten, an zu niesen. Es kommen diese so Herbsterkältungen und sowas.
1: Ja, aber die sind dieses Mal so ganz komisch, weil ich habe das an mehreren Stellen schon gehört und wir hatten das ja beide letzte Woche auch.
0: Ja.
1: Das ist dieses komische, es bricht nicht so richtig aus, aber man fühlt sich einfach mega überfahren, als wäre einfach so ein Lastwagen über den Kopf einmal gerast.
0: Platz, so ein bisschen Kopfschmerzen, so ein bisschen Schwächegefühl. Also ich habe da, ich weiß jetzt schon nicht, ich sehe schon ein oder andere Kollegen, wo ich denke, oh, die husten jetzt schon, da kannst du jetzt schon wissen, diese nächste Woche krank und in zwei Wochen bin ich dann krank, weil ich es von denen habe.
1: Ja, es nervt. Ich weiß nicht, wie kann man da sich so ein bisschen gegen schützen? Also erstmal nicht krank zur Arbeit kommen, das wäre sehr nett. Ich hasse diese Leute.
0: Ja, das ist schwer. Man muss natürlich, die haben natürlich auch alle Verantwortungsgefühl, denken, naja, ich muss ja zur Arbeit gehen. Ich glaube, die Lösung ist, wenn wir alle, und ich weiß, das klingt jetzt übertrieben, aber überlegt mal kurz mit, kennt ihr diese riesen Bälle, wo man drin ist, diese durchsichtigen, transparenten Bälle, wo man so reinschlüpfen kann und dann kannst du irgendwie so einen Berghang runterrollen und du bist eigentlich nur so ein Ball. Das haben wir jetzt einfach mal für einen Monat alle. Dann haben wir alle so einen Schutzball, niemand wird krank und wir treffen uns einfach zu Weihnachten wieder kerngesund. Das wäre mein Motto.
1: Wird aber mit dem Platz ein bisschen eng.
0: Ja.
1: Ich würde, also Maske wäre auch noch eine Option,
0: so.
1: Aber du nimm ruhig deine Bälle.
0: Ich gehe in den Ball.
1: Ist auch okay.
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30: Einen wunderschönen guten Morgen, Laurenz. Lass uns mal kurz sortieren, was wird heute wichtig?
31: Ja, in Fürth ist jetzt endgültig Kerwa-Modus. Ich weiß, los geht die Michaeliskirchweih zwar erst am Samstag, aber in der Innenstadt ist schon seit gestern Abend einiges gesperrt und umgeleitet. Betroffen sind unter anderem die König- und Friedrichstraße. Und wenn die Kerwa dann läuft, dann gibt's auch mehr Öffis. Die U1 fährt an Sonn- und Feiertagen häufiger. Und alle weiteren Infos zur Michaeliskirchweih, die findet ihr auf energy.de. Dann will man ja beim Einkaufen immer so wenig wie möglich ausgeben, das ist ja ganz klar. Für den besten Preis braucht man in den meisten Märkten aber inzwischen immer eine App. Und deswegen klagt ja auch die Verbraucherzentrale ganz vielen. Die sagen nämlich, damit werden dann Leute ohne Handy benachteiligt, Kinder oder auch Ältere. Und es sollte den Rabatt für alle geben. Da hat zuletzt aber auch Marketing-Experte Michael Schleusener im WDR was zugesagt.
32: Ich kann schon nachvollziehen, dass man versucht, günstige Konditionen allen zugänglich zu machen, aber das wird nicht funktionieren. Denn diese Rabatte können die Supermärkte ja nur geben, weil sie anschließend mehr Umsatz machen mit den entsprechenden Kunden, die sie da gewinnen. Oder diese Kunden besser ansprechen können durch die Daten, die sie gewinnen.
31: Ja, jetzt im aktuellen Fall bei der Lidl Plus App hat ein Gericht die Klage erstmal abgewiesen. Die Verbraucherschützer beschäftigen sich aber auch noch mit Netto und Penny. Ja, dann ist morgen der Tag der Tage. Da kommt nämlich der Tankrabatt wieder zurück. Da geht's dann bei der Steuer um 17 Cent den Liter runter. Das muss aber nicht heißen, dass alles schon um Mitternacht billiger ist. Auch beim letzten Tankrabatt hat es ja einige Zeit gedauert, bis sich die Preise eingependelt haben. Denn eigentlich gilt der neue Preis nur für den neuen Kraftstoff, der angeliefert wird.
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31: Das sieht bisher alles noch sehr entspannt aus. Nichts Größeres zu sehen. Freie Fahrt für euch.
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31: Jo, da geht's draußen aber schon richtig rund. Einen hab ich in Nürnberg in der Kornburger Hauptstraße für euch entdeckt. Außerdem stehen sie in Fürth in der Sacker Hauptstraße und in Uttenreuth in der Erlanger Hauptstraße. Liebe Grüße dahin. Und wenn ihr auch einen Blitzer entdeckt habt, dann klingelt doch mal ganz kurz durch unter der folgenden Studio-Hotline. Das ist die 0800 800 1069. Gute Fahrt.
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31: Wenn man aus dem Fenster guckt, da merkt man schon richtig, das wird heute nochmal so ein richtig schöner Spätsommertag. Obwohl wir ja schon längst im Herbst sind. Aber macht ja nichts, das ist dem Wetter völlig wurscht. 24 Grad erreichen wir in der Spitze, ist alles bei 11 Stunden Sonne. Morgen wird es dann aber doch ein bisschen herbstlicher. Da kommen dann nämlich wieder ein paar Wölkchen angefahren. Am Abend kann es dann auch ein bisschen regnen. Das alles aber immerhin bei Topwerten bis zu 23 Grad.
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0: Wir suchen zusammen die ganz große Liebe. Eine Geste hilft dabei garantiert. Und welche das ist, das hört jetzt 8.10 Uhr. So.
1: Vorher geht es um einen DNA-Test und ein Ergebnis, mit dem wirklich niemand gerechnet hat. Die ganze Geschichte nach Glockenbach, jetzt erstmal Taylor Swift. I knew it, I knew you, hier auf Energy.

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0: Jetzt, liebe Freunde, geht es um den hübschesten Kollegen unserer Show. Guten Morgen, hier ist Energy am Morgen mit Anna. Guten Morgen und mir, Ben. Es geht um meinen Dackel Herkules. Wir haben ja hier einen kleinen siebenjährigen Dackel. Und da hat meine Mutter einen DNA-Test jetzt beauftragt. Ganz normal, was Mütter so machen.
1: Wie funktioniert das?
0: Der hat quasi einen DNA-Test, mussten wir abgeben. Wir mussten so Haare hinschicken und so ein bisschen Speichel. Das war auch nochmal ein Freundschaftstest, als ich mit so einem kleinen, wie so ein Ohrstick ist das quasi, so ein Wattebäuschen, musste ich in seinen Mund rennen und ein bisschen Speichel raus. Und aber hat okay, haben wir überlebt.
1: Ja.
0: Dann haben wir das jetzt hingeschickt und meine Mutter hatte jetzt die Ergebnisse geschickt und die möchte ich gerne vortragen.
1: Okay.
0: Weil mein Dackel Herkules sieht schon zu 90% aus wie ein Dackel.
1: Ich finde aber, er ist sehr groß für einen Dackel. Er hat lange Beine,
0: ganz hübsch. Dackelbeine. Und jetzt stellt sich raus, halte ich fest, Anna, guten Morgen, er ist nur zu 37% ein Dackel.
1: Nein!
0: Offiziellen Ergebnisse sagen nur zu 37% ein Dackel.
1: Das ist ja eine Muggelpackung.
0: Er ist eine kleine Muggelpackung, das ist eine absolute Frechheit. Und zu 8%, ich habe dir jetzt mal 4 Sachen rausgesucht, also 4 verschiedene Arten, die in meinem kleinen Dackel angeblich mit drin sind. Und zwar einmal ist er zu 8% ein anatolischer Hirtenhund. Das ist ein riesiger, beiger Hund, der ist angeblich in meinem Dackel mit drin.
1: Nee, also da sehe ich keine Parallelen, okay.
0: Und er ist auch ein Norbottenspitz. Sehr schönes Tier auch.
1: Ja, spitz.
0: So weiß so ein bisschen.
1: Vielleicht das Gesicht ein bisschen so was Spitzförmiges nach vorne, die Schnauze, ja, ein bisschen.
0: So ein bisschen ähnlich. Also ich sag mal so, da sind so viele Tiere drin, das kann ich dir so jetzt nicht erzählen. Das ist jetzt der erste Tease. Die zwei krassesten Hunderassen, die in meinem Dackel-Dackel-Herkules drin sind, die erkläre ich dir später nochmal.
1: Okay, wenn euch jetzt die Rassen nichts gesagt haben,
0: ja, verständlich,
1: und ihr sie mal sehen wollt, was noch so für Wesen in der DNA von unserem Dackel Herkules drin sind, das seht ihr auf unserer Instagram-Seite @energy_de und sagt auch gerne, ob ihr mal so einen DNA-Test für eure Hunde gemacht habt.
0: Ist es verrückt? Also sind wir verrückt, dass wir einen DNA-Test für einen Hund gemacht haben, oder was habt ihr sonst so Verrücktes für euer Haustier schon mal gemacht? Schickt mal eine WhatsApp.

0: Und da haben wir mal wieder einen absoluten Energy-Hit für euch. Fergie mit Fergielicious.
1: Und es gibt Frauen, die lassen einen nicht los an einer guten Morgen. Mein ganzes Leben lang. Die liebe Fergie, in die war ich ja hart verknallt.
0: Ich dachte, in Sarah Connor hast du doch letztens gesagt.
1: Auch, aber Fergie war cool. Fergie war sexy. Die Stimme von Fergie, unglaublich. Fergielicious. Also da kannst du wissen, dass ich da wirklich Fantasien so hatte, dass ich mit Fergie zusammen bin.
0: Okay, bitte nicht weiter ausschmücken, aber die Frau ist schon Brett. Sexy. Die macht einfach geile, geile Musik. Und Fergielicious könnt ihr jetzt laut aufdrehen hier auf Energy. 4, 3, 2, 1.

0: Action!
1: Morgen, hier ist Energy am Morgen für euch mit Anna. Guten Morgen,
2: hi. Hier Ben.
1: Und es geht um die ganz große Liebe jetzt.
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1: Wir beantworten Fragen, die in Songs gestellt werden. Zum Beispiel, how much is the fish? Die Antwort, 3,80 Euro. Heute geht es um diese Frage von Energy Star Rihanna.
2: Ach. Banger.
1: Where have you been all my life? Wo bist du mein ganzes Leben lang gewesen?
2: Fragen wir nach bei Dating-Coach Kim Carsten. So, jetzt ist die Frage, wo finden wir denn die große Liebe?
5: Die große Liebe findet man selten dort, wo man verzweifelt danach sucht, sondern eben dort, wo man einfach man selbst ist. Und deswegen sage ich immer wieder, sollte man zunächst bei sich selbst ansetzen, sich fragen, was die eigenen Werte sind und wen man wirklich an seiner Seite haben möchte, unabhängig davon, was andere auch davon denken. Und dann eben auch konsequent ein Leben zu führen, das diesen Werten entspricht. Und so triffst du ganz automatisch Menschen, die zu diesem Lebensstil passen, statt eben Menschen zu suchen, die einfach nur versuchen, eine Leere in dir zu füllen.
2: Oh ja, das ist sehr interessant. Ne? Wenn man irgendwie Angst hat davor, alleine zu sein oder man vielleicht auch von Bindungsmustern aus der Kindheit von Mama und Papa irgendwie was mitbekommen hat und sich dann genau so einen Mensch, so einen Partner dann wieder sucht.
1: Krass.
2: Also zu sich selber stehen und vielleicht mal eine Liste machen mit Werten, was möchte ich eigentlich im Leben.
1: Wie tiefsinnig Fragen in Songs sein können quasi, finde ich sehr gut. Frage von Rihanna also beantwortet. Dankeschön. Und Dating-Coach Kim hat noch einen Tipp für uns. Eine Geste, die immer hilft, hört ihr 10 nach 8 bei uns bei Energy am Morgen.

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2: So, Update-Time. Laurenz, was gibt's Neues?
14: Ja, und da starte ich heute direkt mal mit einer ganz wilden Meldung rein. Da hatte nämlich offenbar jemand einen ziemlich großen Energiebedarf. Ein 25-Jähriger soll in einem Nürnberger Supermarkt gleich 91 Dosen Energy Drink geklaut haben. Schön Rucksack und Umhängetasche vollgemacht und dann einfach raus. Der Warenwert waren knapp 160 Euro. Allerdings hat ihn ein Ladendetektiv dabei erwischt und die Staatsanwaltschaft hat inzwischen einen Haftantrag gestellt. Ja, dann liegt die Wahl in Sachsen-Anhalt jetzt 3,5 Wochen zurück. Da hatte die AfD deutlich gewonnen, aber knapp die absolute Mehrheit verfehlt. Da fehlen jetzt 3 Stimmen. Trotzdem will Spitzenkandidat Ulrich Siegmund im Dezember zur Wahl des Ministerpräsidenten antreten. Und das Deutschlandticket soll ja nächstes Jahr wieder teurer werden. Die Rheinische Post hat jetzt einen genaueren Preis rausgehauen. Es könnte von 63 Euro auf gut 67 Euro im Monat raufgehen. Nachher soll es da aber eine offizielle Info zu geben.
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14: Bisschen Stop and Go auf dem Franken-Schnellweg, aber nichts weiter Dramatisches. Ihr habt Freifahrt.
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14: Da haben wir heute Morgen schon ein bisschen was. Da stehen sie nämlich gerade in Nürnberg, in der Kornburger Hauptstraße. In Fürth, in der Sacker Hauptstraße. Und auch liebe Grüße nach Uttenreuth. Da sind sie in der Erlanger Hauptstraße. Habt ihr noch einen weiteren Blitzerstau oder vielleicht sogar einen Unfall gesehen? Dann lasst uns das doch gerne wissen und klingelt mal ganz kurz durch unter der kostenlosen Studio-Hotline. Das ist die 0800-800-1069.
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14: Also da gehe ich jede Wette ein. Heute Morgen werden sich hier bei uns in Franken ganz viele Gespräche vom Kleiderschrank so anhören.
2: Was ziehst du denn an? Eine kurze Hose oder eine lange?
15: Eine lange Frank, kurze Hose, das glaube ich zu
16: kalt. Das ist aber zu warm.
15: Ja, dann zieh nur kurze an.
16: Das wird zu kalt.
14: Ja, was denn nun? Wir probieren jetzt mal hier ein bisschen Klarheit reinzubringen. Heute erreichen wir Topwerte bis zu 24 Grad, das alles bei 11 Stunden Sonne, also auf jeden Fall kurze Hose tauglich. Morgen hingegen, ja, da ist es auch kuschelig warm, 23 Grad, da kommen dann aber so ein paar Wölkchen und die bringen dann am Abend auch Regen mit. Also da auch kurze Hose, aber mit Regenschirm.
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0: Und wir haben einen ganz besonderen Weg-Service für euch. Was da los ist und wieso der nur heute gilt, das hört ihr noch vor 8:30.
1: Und haben Regenwürmer eigentlich eine Nase? Ja, das klären wir gleich bei Fakt oder Fake. Die wirklich wichtigen Dinge
0: im Leben.
1: Auch das noch vor 8:30 in der Show. Jetzt gibt's erstmal Daddy DJ und

0: Liebe. Hallo, schön, dass ihr am Start seid. Energy am Morgen ist an. Ich bin Anna, guten Morgen. Ben auch am Start.
1: Morgen.
0: Kennt ihr unsere neue Rubrik How Much is a Fish? Finde ich richtig geil. Wir beantworten Fragen, die in Songs gestellt werden. Eben ging es um diesen Song hier von Rihanna.
1: Ja, gute
0: Where
1: Frage.
0: Where have you been? Also in anderen Worten, wo finde ich die Person, auf die ich schon mein ganzes Leben lang warte?
1: Ja, Dating-Coach Kim Carsten sagt, wir müssen erstmal bei uns selbst anfangen, aber wir müssen auch die Augen offen halten.
2: Und wenn dir dabei natürlich auch jemand auffällt in der Öffentlichkeit, auf der Straße, der dich anspricht, der dich sympathisch, der sympathisch auf dich wirkt, plädiere ich grundsätzlich immer dafür. Geh aktiv auf die Person zu, mach ein ehrliches Kompliment und versuche einfach ein lockeres Gespräch aufzubauen. Denn genau diesen echten zwischenmenschlichen Kontakt sieht man heutzutage leider immer seltener. Und ist aber genau deshalb so wirkungsvoll.
0: Da sind wir wieder beim Thema Ansprechen angekommen. Habe ich ja auch schon gesagt, dass es irgendwie echt wenig Leute machen.
1: Mhm. Anna, guten Morgen gar nicht zum Beispiel.
0: Nee,
1: du sprichst ungern.
0: Obwohl man sagen muss, war is over. Also ich wurde jetzt ein paar Mal wieder angesprochen.
1: Du würdest aber die Traumperson sehen. Du würdest deinen Traummann sehen und den würdest an dir vorbeilaufen lassen, weil du sagst, nee, der muss mich ansprechen.
0: Das ist ja dann erstmal nur optisch.
1: Ja.
0: Ja, da habe ich Pech gehabt.
1: Habt ihr so einen kleinen Tipp, um die richtige Person zu finden? Ruft an oder schickt mal eine WhatsApp.
0: Ich muss mich mehr trauen. Wir hören jetzt eine Runde Jack Style, Turn the Lights. Vielleicht geht's im Dunkeln.
1: Im Dunkeln, hallo, Sie sehen mich nicht.

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1: Guten Morgen am Mittwochmorgen. Freunde, ich sag's nur ungern, aber wir haben eine Marktlücke hier bei uns in der geilsten Stadt der Welt. Hört mal genau zu, eine Gemeinde in Baden-Württemberg, und das will ich auch haben, hat den Fußweg zwischen Stadtgarten und Innenstadt, da braucht man sonst so 2 Minuten, mit einer XXL-Rutsche verbaut. Ja, also zu Fuß 2 Minuten, Rutsche 30 Sekunden. Lieber Markus König, lieber Herr Oberbürgermeister, sowas brauchen wir auch. Am besten einmal von der Kaiserburg runter auf die Insel Schütt, oben losrutschen, unten direkt mit dem Gesicht voran in eine frische Altstadtfestbreze. So finde ich es gut. Wäre noch eine gute Idee. Schönen Mittwoch. Wir rutschen eh alle viel zu wenig.
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0: Jetzt geht es um das Riechorgan von Würmern.
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0: Hi, Energy am Morgen ist an mit Anna. Guten Morgen, Jakob. Und
2: Hallo.
0: Ben, ja, ich habe ein bisschen geschwummelt.
2: Woher weißt du das denn?
0: Ich habe die Behauptung schon gelesen von Jakob. Der hat jetzt eine mitgebracht und wir müssen rätseln, Fakt oder Fake.
3: Regenwürmer haben eine Nase. Fakt oder Fake?
0: Liebe ja Tierbehauptungen.
2: Ja, ich will irgendein Tier, das keine Nase hat. Irgendwie haben die doch immer so leichte Punkte und sowas und damit können sie irgendwas. Ist ja ein Sinnesorgan.
0: Hat ein Regenwurm denn überhaupt Augen?
2: Ja, nee. Ich stelle mir so einen Regenwurm vor und sehe nichts. Ja. Also ich sehe tatsächlich wenig.
0: Also zum Beispiel was anderes Schleimiges, so eine Schnecke. Ne? Die haben ja diese Fühler.
2: Ja. Und haben auch, vielleicht haben Regenwürmer gar nichts außer eine Nase. Also die bewegen sich tatsächlich blind, nur riechend, nichts hören durch.
0: Ich glaube, die haben nur einen Tastsinn. Mhm. Irgendwie die tasten
2: sagst
0: sich
2: du
0: und schlagen.
2: Ich sag Fakt.
0: Ja, Fake.
2: Ich sag Fakt.
3: Also Regenwürmer haben eine Nase. Ist ein
0: Fake.
3: Ja, schade. Die haben keine Nase, keine Ohren, keine Augen.
2: Oh Mann.
3: Die spüren wirklich alles nur über ihre Haut. Und darüber checken die auch, wenn es hell ist. Und das heißt für die eigentlich abhauen, zurück ins Dunkle und Feuchte.
2: Weg.
0: Regenwürmer auch interessante Tiere, ne? Da gibt es auch immer diese Memes, wo dann die Freundin den Freund fragt, hey, würdest du mich noch lieben, wäre ich ein Regenwurm?
2: Ah, sowas.
0: Kennt ihr das nicht?
2: Nee.
0: Ich habe das auch ein paar Mal schon gefragt. Oder welchen Käfer oder so?
2: Nee.
0: Okay, dann ist das
2: Regenwurm, also nicht Top 10 interessante Tiere, sagen wir es mal so. Top 30 vielleicht.
0: Nico Santos jetzt

0: am 30. September. Hallo Energy am Morgens an, hier mit Anna. Guten Morgen und Ben.
1: Hallo.
0: Das ist ja der letzte Tag im September,
1: ja,
0: und es wird Zeit, wach zu werden mit dem Song natürlich.
1: Mich auf, wenn der September vorbei ist, haben wir hiermit erledigt, was heute am 30. September alles so wichtig ist. Hört ihr gleich im Energy Update.
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4: Einen wunderschönen guten Morgen. Laurenz, lass uns mal kurz sortieren, was ist heute wichtig?
20: Ja, heute ist es alles noch mal so ein bisschen egal, aber ab morgen sollte man sich auf eine neue Regel einstellen, wenn man seine Nürnberger Wohnung bei Airbnb und Co. anbietet. Ferienwohnungen

0: Monteurunterkünfte müssen dann nämlich bei der Stadt registriert werden. Hintergrund ist der angespannte Wohnungsmarkt. Und seit 2019 konnte die Stadt nach eigenen Angaben schon fast 500 Fälle von Zweckentfremdung verhindern oder beenden. Dann kommt ja der Tankrabatt morgen wieder zurück. Dann geht's bei der Steuer um 17 Cent den Liter runter. Das muss aber nicht heißen, dass alles schon um Mitternacht billiger ist. Auch beim letzten Tankrabatt hat es ja einige Zeit gedauert, bis sich die Preise eingependelt haben. Denn eigentlich gilt der neue Preis nur für den neuen Kraftstoff, der angeliefert wird. Ja, und wer lieber mit der Bahn als mit dem Auto unterwegs ist, für den könnte die Info interessant sein. Denn das Deutschland-Ticket soll ja nächstes Jahr wieder teurer werden. Die Rheinische Post hat jetzt einen genaueren Preis. Es könnte von 63 Euro auf gut 67 Euro im Monat raufgehen. Nachher soll es eine offizielle Info zu geben.
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0: Vorsicht, bitte, wenn ihr auf der A3 Nürnberg Richtung Passau unterwegs seid, zwischen Nürnberg-Mögeldorf und dem Rastplatz Ludergraben, da liegen Reifenteile. Ansonsten sieht aber alles gut aus, ihr kommt gut durch.
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0: Ja, und wie gewohnt kommen ein paar Blitzer obendrauf. Einer steht in Nürnberg, Innere Kramer Klettstraße, Fürth, Sacker Hauptstraße und in Uttenreuth, Erlanger Hauptstraße. Habt ihr noch einen weiteren Blitzerstau oder vielleicht sogar einen Unfall gesehen? Dann lasst uns das doch sehr gerne wissen unter der folgenden Studio-Hotline. Das ist die 0800 800 1069. Gute Fahrt.
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0: Ja, möglicherweise ist es zum letzten Mal in diesem Jahr, dass ich hier mit T-Shirt stehe, denn es ist heute nochmal so ein schöner Spätsommertag. 24 Grad erreichen wir in der Spitze, das ist alles bei ganz viel Sonne. Insgesamt sind da heute 11 Sonnenstunden drin. Morgen wird zwar auch nochmal warm, 23 Grad, aber so ein bisschen wolkig und am Abend kann es dann auch ein bisschen Regen geben.
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5: Wir sind heute in einer großen Sache auf der Spur. Ein DNA-Test hat das ganze Team richtig wachgerüttelt.
6: Ja, gucken wir uns gleich mal an die Ergebnisse. Besprechen wir alles in Ruhe nach Holly Humberstone. Jetzt gibt's erstmal Topic zusammen mit Becky G. Sorry Papi für euch. Habt einen schönen Mittwoch.

0: Er ist vielleicht die kleinste Mogelpackung der Welt. Guten Morgen, hier ist Energy am Morgen für euch mit Anna. Guten
1: Hallo.
0: Morgen und Ben. Aber wir sind zu dritt im Studio, weil mein kleiner Dackel Herkules ist auch da. Den haben wir sehr gerne. Anna, guten Morgen ist die Patentante von Herkules.
1: So ein Feini.
0: Ganzer Feini. Aber weil ich so wahnsinnig nach ihm bin, dachte ich mir, ich muss mehr über ihn wissen und er redet ja relativ wenig. Deswegen habe ich einen DNA-Test in Auftrag gegeben von meinem Dackel. Das kann man machen. Man muss ein bisschen Haare und ein bisschen Spucke hinschicken und dann schicken die einem so prozentual, was steckt in diesem Dackel alles drin?
1: Also ich hatte ja schon die Vermutung, 100% Dackel kann er nicht sein, weil er ist relativ groß für einen Dackel, was super
0: lange
1: ist,
0: Beine.
1: Auch für Wirbelsäule, genau, lange Beinchen. Ja. Was ist rausgekommen?
0: Pass auf, ich bin erstaunt. Erstmal, er ist Dackel nur zu 37%.
1: Nein.
0: Das hat uns alles schockiert. Ich dachte, da ist ein anderes Tier mit drin, aber nein, ganz im Gegenteil. Es ist unter anderem drin, der Jura-Laufhund ist drin, der Norbottenspitz. Aber die drei höchsten Statistiken sind beim Entlebucher-Sennenhund, das ist so ein bisschen Bernardiner-ähnlicher Hund, der anatolische Hirtenhund, ein riesiges Tier.
1: Null.
0: 7%. Anna, der Herkules ist in Wirklichkeit, so sieht er sich, wie dieser Hirtenhund.
1: Das ist Quatsch.
0: Und zu 8% die größte wahrscheinliche, größte Masse an DNA, die drin ist, neben Dackel, Dalmatiner. Und das sehe ich tatsächlich wenig. Muss ich sehr, er hat so einen kleinen weißen Punkt auf der Brust, aber mehr Dalmatiner sehe ich wenig.
1: Also vielleicht die Schlappöhrchen und so die Gesichtsform, aber er hat also mit viel Fantasie sieht er aus wie ein Dalmatiner.
0: Ich finde es ganz toll, wenn ihr euch das Ganze angucken wollt. Auf Insta haben wir natürlich ein Video dazu, da seht ihr auch mal die verschiedenen Rassen und da seht ihr auch den Herkules und könnt selber mal vergleichen.
1: energy_de und wenn ihr auch schon mal einen DNA-Test gemacht habt für euren Hund, dann bitte immer her damit. Ich finde das ja super spannend.
0: Bin ich irre, dass ich das gemacht habe? Ja oder nein? Sagt mal.

0: wir natürlich immer die besten neuen Hits für euch. Weiter geht's hier mit der neuen Nummer von May Stevens und alle Farben, Same Old Sky.
1: Der alte, selbe Himmel, wobei ich jetzt sagen muss, und das könnte mich sehr alt wirken lassen, Anna, guten Morgen gerade dir gegenüber, ich mag es ja ein bisschen in den Himmel zu starren. Ich mag das immer mehr, sich einfach auf eine Wiese zu setzen oder einen Park und dann so ein bisschen den Himmel anzugucken. Ja. Mit Wolken, mit Blau. Oh.
0: Apropos Wolken, mein Papa hat so ein bisschen so ein kleines neues Hobby für sich entdeckt. Der hat sich nämlich ein Buch gekauft, hat er mir erzählt über Wolken.
1: Nein!
0: Und dann dachte ich erst so, okay, spannend, weiß ich nicht. Aber ist tatsächlich gar nicht so unspannend, weil Wolken ganz viel verraten, auch wie das Wetter und so wird.
1: Ach, ganz
0: und jetzt läuft er rum und sagt, ja, das sind übrigens Federwolken. Das ist gutes Wetter.
1: Not nicht so zu unterschätzen, unser Himmel. Same Old Sky hier von alle.

0: geht es hier um Samurai. Besser gesagt, die Müll-Samurai.
1: Klingt kurios, liebe ich aber. Guten Morgen, hier ist Energy am Morgen für euch mit Anna. Guten Morgen.
0: Hallo.
1: Und mir, Ben. Gute Nachrichten im Kampf gegen die Vermüllung. Auf Social Media gehen gerade die Müll-Samurai aus Tokio komplett viral. Das sind zwei Männer in Samurai-Kostümen, die freiwillig Müll in der Stadt sammeln.
0: Okay.
1: Und eben statt einem Schwert haben sie dann beide so eine Müllzange, so eine lange. Und in den Videos schwingen sie die Zangen dann wie so Samurai-Schwerter, alles in perfekter Choreografie. Das ist lustig und dient gleichzeitig einem guten Zweck.
0: Ja.
1: Die Verbindung von Umweltschutz und Unterhaltung hilft, das Thema mehr den Leuten bewusst zu machen, dass sie ihre Städte sauber halten sollen.
0: Muss ich aber auch sagen, Ben, also ich lobe dich ja ab und zu mal hier. Der Ben, immer wenn wir irgendwo langlaufen und er sieht, irgendwas liegt rum, er hebt es immer auf und wirft es weg.
1: Es darf nicht zu eklig sein, aber wenn ich irgendwie eine Packung sehe oder so und denke, da einen Meter weiter ist der Müll, dann denke ich nicht auf meiner Mutter Erde, nimm das Ding hoch und pack's halt in den Müll.
0: Du bist ein guter Mensch und ich muss mir davon auch noch eine Scheibe mehr abschneiden.
1: Mehr als nur eine Scheibe. So, wir machen weiter mit Flow und Leak It hier für euch auf Energy.

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2: Einen wunderschönen guten Morgen, Laurenz. Lass uns mal kurz sortieren, was wird heute wichtig?
18: Ja, in Fürth ist jetzt endgültig Kerwa-Modus. Ich weiß, los geht die Michaeliskirche zwar erst am Samstag, aber in der Innenstadt ist schon seit gestern Abend einiges gesperrt und umgeleitet. Betroffen sind unter anderem die König- und Friedrichstraße. Und wenn die Kerwa dann läuft, dann gibt's auch mehr Öffis. Die U1 fährt an Sonn- und Feiertagen häufiger. Und alle weiteren Infos zur Michaeliskirche, die findet ihr auf energy.de. Dann will man ja beim Einkaufen immer so wenig wie möglich ausgeben, das ist ja ganz klar. Für den besten Preis braucht man in den meisten Märkten aber inzwischen immer eine App. Und deswegen klagt ja auch die Verbraucherzentrale ganz viel. Die sagen nämlich, damit werden dann Leute ohne Handy benachteiligt, Kinder oder auch Ältere. Und es sollte den Rabatt für alle geben. Da hat zuletzt aber auch Marketing-Experte Michael Schleusener im WDR was zugesagt.
19: Ich kann schon nachvollziehen, dass man versucht, günstige Konditionen allen zugänglich zu machen, aber das wird nicht funktionieren, denn diese Rabatte können die Supermärkte ja nur geben, weil sie anschließend mehr Umsatz machen mit den entsprechenden Kunden, die sie da gewinnen oder diese Kunden besser ansprechen können durch die Daten, die sie gewinnen.
18: Ja, jetzt im aktuellen Fall bei der Lidl Plus App hat ein Gericht die Klage erstmal abgewiesen. Die Verbraucherschützer beschäftigen sich aber auch noch mit Netto und Penny. Ja, dann ist morgen der Tag der Tage. Da kommt nämlich der Tankrabatt wieder zurück. Da geht's dann bei der Steuer um 17 Cent den Liter runter. Das muss aber nicht heißen, dass alles schon um Mitternacht billiger ist. Auch beim letzten Tankrabatt hat es ja einige Zeit gedauert, bis sich die Preise eingependelt haben. Denn eigentlich gilt der neue Preis nur für den neuen Kraftstoff, der angeliefert wird.
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18: Nichts zu sehen, ihr habt freie Fahrt.
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18: Da haben wir aber welche. Und zwar stehen sie ja gerade in Nürnberg in der Reckramer-Klettstraße. Und Grüße gehen auch raus nach Fürth in die Würzburger Straße stadteinwärts. Habt ihr noch einen weiteren Blitzerstau oder vielleicht sogar einen Unfall gesehen? Dann lasst uns das sehr gerne wissen und klingelt kurz durch. 0800 800 1069. Gute Fahrt.
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18: Ja, bei dem Wetter kommen hier bei uns in der Redaktion nochmal richtig Frühlingsgefühle hoch. 24 Grad und 11 Stunden Sonne sind da heute drin. Ja, möglicherweise der letzte Tag, wo man nochmal in kurzer Hose und T-Shirt unterwegs sein kann. Denn ab morgen wird es dann so ein bisschen ungemütlicher. Dann kommen wir da so ein paar Wolken und am Abend haben die dann auch Regen mit im Gepäck. Das alles bei Topwerten bis zu 23 Grad.
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2: gleich mit neuer Musik von Michael Schulte, Cover You, ein Song für seine zwei Söhne.
22: Oh,
2: was
22: süß.
2: Er ihnen rät, erklären wir gleich.
22: Jetzt gibt's erstmal eine Runde Teddy Swims, Mr. Know It All. Es ist schon Mittwoch. Ich finde, die Woche ist relativ
2: die geht wirklich
22: schnell.
2: Hab ich auch gerade gedacht.

0: da seid ihr genau richtig. Energy am Morgen ist an. Hier Anna, guten Morgen. Und Ben.
1: Hallo.
0: Und neue Musik.
1: Ganz frisch von Energy-Star Michael Schulte, Cover You, ein Song gewidmet an seine beiden Söhne mit so ein bisschen einer elterlichen Botschaft, die sagen soll, egal was passiert, egal wie dunkel das Leben wird oder wie schwierig, welche Probleme du hast, ich passe auf dich auf und bin immer für dich da.
0: Das ist ja niedlich, was
1: Eltern eigentlich ausmacht. Sie sollen für einen da sein quasi. Sie haben einen ja auch gemacht.
0: Auch wenn man sich oft denkt, vielleicht, Gott, was habe ich für eine Göre erzogen.
1: Ja.
0: Habt ihr euch selber ausgesucht. Ihr wolltet Kinder,
1: dann seid ihr.
0: Habt ihr sie.
1: Ja, sehr gut.

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1: Was ein Wetter wieder aktuell, ne? Auch heute wieder Sonne, satt über 20 Grad, aber laut einer alten Bauernregel könnte damit bald Schluss sein. Gestern war Michaelstag und über den heißt es, gibt Michael Sonnenschein, wird in 2 Wochen Winter sein. Und wir sagen, Zeit wird's, damit man endlich seinen Pumpkin Spice und Kürbissuppe genießen kann. Damit die schmeckt, braucht's mindestens Windstärke 5, Dauerregen und kalte Füße. Wenn man sich beim Löffeln gleichzeitig den Schweiß von der Stirn wischt, macht's nicht so viel Spaß. Genießt euren Mittwoch, genießt doch mal die Sonnenstrahlen.
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27: So, Update-Time. Laurenz, was gibt's Neues?
28: Ja, und da starte ich heute direkt mal mit einer ganz wilden Meldung rein. Da hatte nämlich offenbar jemand einen ziemlich großen Energiebedarf. Ein 25-Jähriger soll in einem Nürnberger Supermarkt gleich 91 Dosen Energy Drink geklaut haben. Schön Rucksack und Umhängetasche vollgemacht und dann einfach raus. Der Warenwert waren knapp 160 Euro. Allerdings hat ihn ein Ladendetektiv dabei erwischt und die Staatsanwaltschaft hat inzwischen einen Haftantrag gestellt. Ja, dann liegt die Wahl in Sachsen-Anhalt jetzt 3,5 Wochen zurück. Da hatte die AfD deutlich gewonnen, aber knapp die absolute Mehrheit verfehlt. Da fehlen jetzt 3 Stimmen. Trotzdem will Spitzenkandidat Ulrich Siegmund im Dezember zur Wahl des Ministerpräsidenten antreten. Und das Deutschlandticket soll ja nächstes Jahr wieder teurer werden. Die Rheinische Post hat jetzt einen genaueren Preis rausgehauen. Es könnte von 63 Euro auf gut 67 Euro im Monat raufgehen. Nachher soll es da aber eine offizielle Info zu geben.
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28: Das sieht auch soweit alles gut aus. Ihr kommt gut durch. Freie Fahrt für euch.
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28: Da habe ich doch was für euch. Und zwar stehen sie ja gerade in Nürnberg, Kornburger Hauptstraße, stadteinwärts. Vielen herzlichen Dank an Armin, der gerade sich gemeldet hat. Und in Fürth, Würzburger Straße, sind die auch unterwegs, stadteinwärts. Habt ihr noch einen weiteren Blitzer, Stau oder einen Unfall gesehen, dann macht es auch ganz genauso wie der Armin. Einmal kurz durchklingeln. 0800 800 1069. Gute Fahrt.
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28: Also da gehe ich jede Wette ein. Heute Morgen werden sich hier bei uns in Franken ganz viele Gespräche vom Kleiderschrank so anhören.
2: Was ziehst du denn an? Eine kurze Hose oder eine lange?
5: Eine lange, Frau. Kurze Hose ist, glaube ich, zu
2: kalt. Das ist aber zu warm.
5: Ja, dann zieh mir kurze an.
2: Das ist mir zu kalt.
28: Ja, was denn nun? Wir probieren jetzt mal hier ein bisschen Klarheit reinzubringen. Heute erreichen wir Topwerte bis zu 24 Grad, das alles bei 11 Stunden Sonne, also auf jeden Fall kurze Hose tauglich. Morgen hingegen, ja, da ist es auch kuschelig warm, 23 Grad, da kommen dann aber so ein paar Wölkchen und die bringen dann am Abend auch Regen mit. Also da auch kurze Hose, aber mit Regenschirm.
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27: wo finde ich die Person, auf die ich mein ganzes Leben lang gewartet habe?
10: Das ist aber eine leichte Frage. Ein Dating-Coach nennt einen Ort, den kennt ihr alle. Aber da würdet ihr niemals suchen. Hört ihr alles noch vor 10? Wir machen jetzt erstmal weiter mit der wundervollen Tiffany Arrows und Find Me. Schönen Mittwoch.

0: Morgen, hier ist Energy am Morgen für euch mit Anna. Guten Morgen,
1: hi.
0: Mit Ben. Und es geht um die ganz große Liebe jetzt.
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0: Wir beantworten Fragen, die in Songs gestellt werden. Zum Beispiel, how much is the fish? Die Antwort, 3,80 Euro. Heute geht es um diese Frage von Energy Star Rihanna.
1: Ach. Banger.
0: Where have you been all my life? Wo bist du mein ganzes Leben lang gewesen?
1: Fragen wir nach bei Dating-Coach Kim Carsten. So, jetzt ist die Frage, wo finden wir denn die große Liebe?
4: Die große Liebe findet man selten dort, wo man verzweifelt danach sucht, sondern eben dort, wo man einfach man selbst ist. Und deswegen sage ich immer wieder, sollte man zunächst bei sich selbst ansetzen, sich fragen, was die eigenen Werte sind, mhm, und wen man wirklich an seiner Seite haben möchte, unabhängig davon, was andere auch davon denken. Und dann eben auch konsequent ein Leben zu führen, das diesen Werten entspricht. Und so triffst du ganz automatisch Menschen, die zu diesem Lebensstil passen, statt eben Menschen zu suchen, die einfach nur versuchen, eine Leere in dir zu füllen.
1: Oh ja, das ist sehr interessant. Ne? Wenn man irgendwie Angst hat davor, alleine zu sein, oder man vielleicht auch von Bindungsmustern aus der Kindheit von Mama und Papa irgendwie was mitbekommen hat und sich dann genau so einen Mensch, so einen Partner dann wieder sucht.
0: Krass.
1: Also zu sich selber stehen und vielleicht mal eine Liste machen mit Werten, was möchte ich eigentlich im Leben.
0: Wie tiefsinnig Fragen in Songs.
4: Gift zu füllen.
1: Oh ja, das ist sehr interessant. Ne? Wenn man irgendwie Angst hat davor, alleine zu sein, oder man vielleicht auch von Bindungsmustern aus der Kindheit von Mama und Papa irgendwie was mitbekommen hat und sich dann genau so einen Mensch, so einen Partner dann wieder sucht.
0: Krass.
1: Also zu sich selber stehen und vielleicht mal eine Liste machen mit Werten, was möchte ich eigentlich im Leben.
0: Wie tiefsinnig Fragen in Songs.

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Schon wieder 10 Uhr. Schön, dass ihr mit dabei seid. Ich bin Laura und habe für euch am Start natürlich die 10 Hits am Stück. Da gleich die neue Nummer von Taylor Swift mit Patient Zero. Jetzt aber ganz entspannt, das ist Nico Santos und damit euch einen schönen Mittwoch.

absolute Konstante in meinem Leben ist ganz klar Taylor Swift. Die liefert einfach immer in regelmäßigen Abständen und auf die beste Art und Weise. Am Freitag hat sie uns einfach aus dem Nichts 4 Songs geschenkt. Und mein Liebling unter diesen 4, ganz klar Patient Zero. Und da spiele ich euch jetzt übrigens das Musikvideo dazu. Ist ein absoluter Blockbuster. Dakota Johnson ist da mit dabei. Zu krass einfach alles. So, jetzt aber erstmal Taylor Swift mit Patient Zero. Das sind immer die besten neuen Hits.

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1: Ich sag's nur ungern, aber wir haben eine Marktlücke hier bei uns in der geilsten Stadt der Welt. Hört mal genau zu, eine Gemeinde in Baden-Württemberg, und das will ich auch haben, hat den Fußweg zwischen Stadtgarten und Innenstadt, da braucht man sonst so 2 Minuten, mit einer XXL-Rutsche verbaut. Ja, also zu Fuß 2 Minuten, Rutsche 30 Sekunden. Lieber Markus König, lieber Herr Oberbürgermeister, sowas brauchen wir auch. Am besten einmal von der Kaiserburg runter auf die Insel Schütt, oben losrutschen, unten direkt mit dem Gesicht voran in eine frische Altstadt Vesperitze. So finde ich es gut. Wäre noch eine gute Idee. Schönen Mittwoch. Wir rutschen eh alle viel zu wenig.
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8: Mit Laurenz, hallo. Ja, da ist offenbar jemand ziemlich müde gewesen. Ein 25-Jähriger soll in einem Nürnberger Supermarkt gleich 91 Dosen Energy Drink geklaut haben. Schön Rucksack und Umhängetasche voll gemacht und dann einfach raus. Der Warenwert waren knapp 160 Euro, aber ein Ladendetektiv hat ihn da allerdings dabei erwischt. Die Staatsanwaltschaft hat inzwischen einen Haftantrag gestellt.
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9: Im Studio Hanna Messerschmidt. Das Deutschlandticket wird offenbar schon wieder teurer. Laut Rheinischer Post soll der Preis heute neu festgelegt werden. Im Gespräch ist eine Erhöhung um 4 auf dann knapp 67 Euro. Der Koordinierungsrat von Bund, Ländern und Verkehrsbranche müsste den neuen Preis dann noch beschließen. Bundesfamilienministerin Karin Prien zeigt sich offen dafür, die Bezugsdauer des Elterngelds bei 14 Monaten zu belassen. Die geplante Kürzung auf 12 Monate sei für viele Familien schwer umzusetzen, sagte sie dem RND. Die Koalition prüft derzeit diverse Einsparmöglichkeiten. Mehr als 1.000 Einsatzkräfte gehen seit dem frühen Morgen in Deutschland und 3 anderen Ländern gegen eine Rockerbande vor. Berichten zufolge geht es dabei um die Hells Angels. Wegen des Verdachts auf Geldwäsche sollen mehrere Haftbefehle vollstreckt und knapp 50 Millionen Euro beschlagnahmt werden. Morgen tritt der Tankrabatt wieder in Kraft. Die Steuern auf Benzin und Diesel sinken um rund 17 Cent pro Liter. Der ADAC rechnet aber damit, dass der Rabatt erst 1-2 Tage später an der Zapfsäule ankommt. Erst wird noch der teurer eingekaufte Sprit abverkauft.
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8: Das sieht doch soweit alles gut aus. Ihr kommt gut durch. Freie Fahrt für euch.
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8: Auch da haben wir gerade keinen. Wenn ihr aber einen entdeckt habt, dann lasst uns das auch sehr gerne wissen und klingelt mal ganz kurz durch. 0800 800 1069. Gute Fahrt.
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8: Ja, der Spätsommer hier bei uns in Franken, der macht ja noch mal ein paar Überstunden und ist auch im Herbst noch parat. 24 Grad werden es heute, das ist alles bei 11 Stunden Sonne. Und morgen, ja, da schiebt sich dann wieder ein paar Wölkchen vor die Sonne, aber immerhin bei Topwerten bis zu 23 Grad.

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3: Everybody, Ray Garvey hier und this is meine Single, this is Rivers, zusammen mit meinem guten Freund.

0: Moin, hier ist Energy und diese Dame hier. Energy Star Rita Ora hat jetzt alles erreicht. Ja, denn Energy Star Rita Ora hat jetzt ihren Führerschein und das nach 12 Jahren. Und wir fragen uns alle zu Recht, wie kann das so lange gedauert haben? Immerhin hat sie von ihrem damaligen Freund Calvin Harris, kennen wir auch alle, ja, der hier, als Motivation einen Mercedes im Wert von über 100.000 Euro geschenkt bekommen. Aber das war wohl nicht Ansporn genug. Ihre Karriere war da ein Ticken wichtiger. Sie hat ordentlich geackert. In der Zeit hat sie bei den Brit Awards abgeräumt, einen Bambi bekommen und zig MTV Music Awards gekriegt. Aber jetzt kann sie eben auch ihre Auszeichnungen herumfahren. Ist das nicht schön? Kurzer Reality-Check an der Stelle. Ich hätte in den letzten 12 Jahren meinen Führerschein fast mehrmals verloren. Nein, natürlich nicht. Das war ein kleiner Spaß. Ich habe tatsächlich seit genau 12 Jahren meinen Führerschein. Und nächstes Ziel für mich, also die Bambis. 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

auf Mallorca mit direktem Blick aufs Meer. So hat Energy Star Nico Santos seine neue Nummer Classic geschrieben. Kann ja also nur ein Banger werden bei diesen Voraussetzungen. Und dann ist es halt auch noch Nico Santos. Der liefert sowieso immer, egal wo er ist. Deswegen jetzt volle Fahrt voraus. Das ist Nico Santos mit Classic hier bei Energy. Und das sind immer die besten.

hübschen Mittwoch. Wir stecken mittendrin in den 10 Hits am Stück. Es ist 11 Uhr. Mein Name ist Laura und ich beschere euch gleich.

Leute, das Baby von Shawn Mendes wird 10. Also sein Album Illuminate, das ist jetzt 10 Jahre alt. Und das hat er einmal mit einem Comeback in Mailand bei der Fashion Week gefeiert. Und mit einem neuen Song, Cold in California. Das lag 10 Jahre lang unveröffentlicht im Archiv. Und jetzt ist es draußen für uns alle. Also danke Shawn und happy 10-Jähriges. Und das ist er jetzt. Shawn Mendes mit Cold in California hier bei Energy. Und das sind immer die besten neuen Hits.

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1: Was ein Wetter wieder aktuell, ne? Auch heute wieder Sonne, satt über 20 Grad, aber laut einer alten Bauernregel könnte damit bald Schluss sein. Gestern war Michaelstag und über den heißt es, gibt Michael Sonnenschein, wird in 2 Wochen Winter sein. Und wir sagen, Zeit wird's, damit man endlich seinen Pumpkin Spice und Kürbissuppe genießen kann. Damit die schmeckt, braucht's mindestens Windstärke 5, Dauerregen und kalte Füße. Wenn man sich beim Löffeln gleichzeitig den Schweiß von der Stirn wischt, macht's nicht so viel Spaß. Genießt euren Mittwoch, genießt doch mal die Sonnenstrahlen.
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1: Bedauerns, hallo. Ja, wer seine Nürnberger Wohnung bei Airbnb und sowas anbietet, der muss sich ab morgen auf eine neue Regel einstellen. Ferienwohnungen und Monteurunterkünfte müssen dann nämlich bei der Stadt registriert werden. Hintergrund ist der angespannte Wohnungsmarkt zurzeit. Und seit 2019 konnte die Stadt nach eigenen Angaben schon fast 500 Fälle von Zweckentfremdung verhindern oder beenden.
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7: Im Studio Hanna Messerschmidt. Einigung in letzter Sekunde. Bei der heiß diskutierten Pflegereform haben Union und SPD jetzt doch zusammengefunden. Das Kabinett soll sie noch heute auf den Weg bringen. Details sind bisher nicht bekannt. Die SPD hatte mehr Entlastungen für die Pflegebedürftigen gefordert. Der Fahrgastverband Pro Bahn kritisiert die geplante Erhöhung des Deutschland-Ticketpreises. Das soll laut Rheinischer Post um 4 Euro teurer werden und dann knapp 67 Euro kosten. Angesichts des Tankrabatts für Autofahrer fordert der Verband auch einen Rabatt für Nutzer des Deutschland-Tickets. Bei einer europaweiten Razzia gehen seit dem Morgen mehr als 1000 Einsatzkräfte gegen eine Rockerbande vor. Dabei geht's Berichten nach um die Hells Angels. In Deutschland laufen Einsätze unter anderem in NRW, Baden-Württemberg und Berlin. Es geht um Geldwäsche, Erpressung und Betrug. US-Präsident Trump setzt bei künstlicher Intelligenz auf freiwillige Selbstkontrolle statt auf gesetzliche Vorschriften. Die Chefs großer Tech-Konzerne haben im Weißen Haus eine entsprechende Vereinbarung unterzeichnet. Rechtlich bindend ist die aber nicht.
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1: Das sieht auch soweit alles gut aus. Ihr kommt gut durch. Freie Fahrt für euch.
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1: Auch da haben wir gerade keinen. Wenn ihr aber einen entdeckt habt, dann lasst uns das auch sehr gerne wissen und klingelt mal ganz kurz durch. 0800 800 1069. Gute Fahrt.
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1: Heute kann man noch mal ein letztes Mal richtig schön sich mit Vitamin D voll tanken. 24 Grad werden es, das alles bei 11 Stunden Sonne. Morgen muss man sich ranhalten, da kommen dann nämlich ab Nachmittag so ein paar dicke Wolken, die dann die Sicht auf die Sonne versperrt. Aber immerhin bleibt es angenehm warm bei Topwerten bis zu 23 Grad.

0: down. Hi, hier ist Energy mit immer den besten neuen Hits und ich wechsle mal kurz zur Studio.
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ja, ja, noch einmal jung sein, das wär's doch, ne? Leute, das geht! Wirklich die Playlist heute gigantisch am Start jetzt hier bei Energy. Avril Lavigne mit Skater Boy aus dem Jahr 2002. Meine Güte, ich fühle mich nochmal wie so ein kleiner Teenager, der versucht, Skateboard fahren zu lernen, einfach nur wegen Avril Lavigne, aber es klappt einfach nicht. Aber ist auch ganz egal. Dieser Hit ist ein absoluter Banger und das ist Avril Lavigne mit Skater Boy. Genießt es!

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1: Ja, das riecht doch schon richtig Nachmittagspause. 12 Uhr, ihr hört Energy, wir stecken mittendrin in den 10 Hits am Stück. Mein Name ist Laura, gleich serviere ich euch ein echtes Brett von Ray. Jetzt aber erstmal The Bowser mit Magnetic.

Energy Star Ray ist ja bekanntlich auf der Suche. Und kurz dachte die Welt, sie hätte ihren Husband gefunden in Michael B. Jordan. Die beiden wurden im Freizeitpark gesichtet, aber jetzt bei den VMAs hat Ray klargestellt, wir sind nur Freunde. Falscher Alarm also, aber wir haben nicht nur Freude an ihrem Privatleben, sondern auch an ihrem beruflichen Leben. Deswegen freuen wir uns jetzt auf Ray. Das ist sie mit Joy hier bei Energy und das sind immer die besten neuen Hits.

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1: Und ich sag's nur ungern, aber wir haben eine Marktlücke hier bei uns in der geilsten Stadt der Welt. Hört mal genau zu, eine Gemeinde in Baden-Württemberg, und das will ich auch haben, hat den Fußweg zwischen Stadtgarten und Innenstadt, da braucht man sonst so 2 Minuten, mit einer XXL-Rutsche verbaut. Ja, also zu Fuß 2 Minuten, Rutsche 30 Sekunden. Lieber Markus König, lieber Herr Oberbürgermeister, sowas brauchen wir auch. Am besten einmal von der Kaiserburg runter auf die Insel Schütt, oben losrutschen, unten direkt mit dem Gesicht voran in eine frische Altstadt-Vesperitze. So finde ich's gut. Wäre noch eine gute Idee. Schönen Mittwoch. Wir rutschen eh alle viel zu wenig.
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14: Mit Laurenz, hallo. Ja, da ist offenbar jemand ziemlich müde gewesen. Ein 25-Jähriger soll in einem Nürnberger Supermarkt gleich 91 Dosen Energy Drink geklaut haben. Schön Rucksack und Umhängetasche voll gemacht und dann einfach raus. Der Warenwert waren knapp 160 Euro, aber ein Ladendetektiv hat ihn da allerdings dabei erwischt. Die Staatsanwaltschaft hat inzwischen einen Haftantrag gestellt.
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15: Im Studio Hanna Messerschmidt. Einigung in letzter Sekunde. Bei der heiß diskutierten Pflegereform haben Union und SPD jetzt doch zusammengefunden. Das Kabinett hat sie auch unmittelbar verabschiedet. Details sind bisher nicht bekannt. Die SPD hatte mehr Entlastungen für die Pflegebedürftigen gefordert. Bundesfamilienministerin Karin Prien zeigt sich offen dafür, die Bezugsdauer des Elterngelds bei 14 Monaten zu belassen. Die geplante Kürzung auf 12 Monate sei für viele Familien schwer umzusetzen, sagte sie dem RND. Die Koalition prüft derzeit diverse Einsparmöglichkeiten. Das Deutschlandticket wird offenbar schon wieder teurer. Laut Rheinischer Post soll der Preis heute neu festgelegt werden. Im Gespräch ist eine Erhöhung um 4 auf dann knapp 67 Euro. Der Koordinierungsrat von Bund, Ländern und Verkehrsbranche müsste den neuen Preis dann noch beschließen. Morgen tritt der Tankrabatt wieder in Kraft. Die Steuern auf Benzin und Diesel sinken um rund 17 Cent pro Liter. Der ADAC rechnet aber damit, dass der Rabatt erst ein, zwei Tage später an der Zapfsäule ankommt. Erst wird noch der teurer eingekaufte Sprit abverkauft.
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14: Das sieht auch soweit alles gut aus. Ihr kommt gut durch. Freie Fahrt für euch.
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14: Auch da haben wir gerade keinen. Wenn ihr aber einen entdeckt habt, dann lasst uns das auch sehr gerne wissen und klingelt mal ganz kurz durch. 0800 800 1069. Gute Fahrt.
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14: Ja, der Spätsommer hier bei uns in Franken, der macht ja noch mal ein paar Überstunden und ist auch im Herbst noch parat. 24 Grad werden es heute, das ist alles bei 11 Stunden Sonne. Und morgen, ja, da schiebt sich dann wieder ein paar Wölkchen vor die Sonne, aber immerhin bei Topwerten bis zu 23 Grad.

0: Ja, Mensch, grüßt euch, ihr hört Energy und wir machen jetzt gemeinsam einen Ausflug über den Teich in die USA. Die schauen ja gerade so ein bisschen über ihren Tellerrand hinaus und haben dabei zum Beispiel schon das Lüften für sich entdeckt. War ein riesenvirales Ding letztes Jahr. So, und jetzt sind die Amis gerade auf besonderer kulinarischer Entdeckungsreise. Erst das $60 Sauerteigbrot in New York City. Haben wir mitbekommen, wo die Scheibe Brot mit Marmelade drauf einfach $8 kostet. Dann gab es die große virale Entdeckung auf Social Media. Die kleine Schwester von Granola. Müsli. Oder wie die sagen, Müsli. Ja, und jetzt ist eine Creatorin der nächsten großen Sache auf der Spur, nämlich Kaiserschmarrn. Oder wie sie es nennt, Scrambled Pancakes. So geil. Ja, mein Call übrigens, was als nächstes dort aufploppt, Flammkuchen. Wird dann als Sour Cream Pizza für $300 verkauft. Ja, gern geschehen.
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0: euch, ihr hört Energy und es ist Mittwoch, der 30. September und heute ist der internationale Tag des Übersetzens und deswegen würde ich sagen, wende ich das direkt mal an. Ich habe nicht umsonst ein Jahr in den Vereinigten Staaten verbracht. Deswegen jetzt am Start, hier bei Energy, Teddy swims mit Perfect Man, also Teddy schwimmt mit perfekter Mann. Das sind immer die besten neuen Hits.
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Willkommen am letzten Septembertag. Es ist 13 Uhr, ihr hört Energy und wir stecken mittendrin in den 10 Hits am Stück. Gleich Malik Harris mit Easy, jetzt Drag Style, Turn the Lights Off. Ich wünsche euch einen schönen Mittwoch.

0: Energy mit immer den besten neuen Hits. Und jetzt gibt's Malik Harris, der wirklich Musik liefert am laufenden Band. Und das ist jetzt gar nicht so eine große Herausforderung für ihn.
1: Ich habe das Glück, ich bin in einer musikalischen Familie aufgewachsen, ich habe irgendwie das Glück, dass das von selber kommt. Also auch diese Melodien, die im Kopf bleiben oft, das kommt einfach so.
0: Ja Mensch, schön für ihn und vor allem schön für uns. Jetzt gibt's Malik Harris mit Easy hier bei Energy.

0: Gina Beck.
1: Was ein Wetter wieder aktuell, ne? Auch heute wieder Sonne, satt über 20 Grad, aber laut einer alten Bauernregel könnte damit bald Schluss sein. Gestern war Michaelstag und über den heißt es, gibt Michael Sonnenschein, wird in 2 Wochen Winter sein. Und wir sagen, Zeit wird's, damit man endlich seinen Pumpkin Spice und Kürbissuppe genießen kann. Damit die schmeckt, braucht's mindestens Windstärke 5, Dauerregen und kalte Füße. Wenn man sich beim Löffeln gleichzeitig den Schweiß von der Stirn wischt, macht's nicht so viel Spaß. Genießt euren Mittwoch, genießt doch mal die Sonnenstrahlen.
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17: Bedauerns, hallo. Ja, wer seine Nürnberger Wohnung bei Airbnb und sowas anbietet, der muss sich ab morgen auf eine neue Regel einstellen. Ferienwohnungen und Monteurunterkünfte müssen dann nämlich bei der Stadt registriert werden. Hintergrund ist der angespannte Wohnungsmarkt zurzeit. Und seit 2019 konnte die Stadt nach eigenen Angaben schon fast 500 Fälle von Zweckentfremdung verhindern oder beenden.
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18: Im Studio Hanna Messerschmidt. Bis kurz vor knapp haben Union und SPD gestritten. Jetzt gibt's bei der Pflegereform doch eine Einigung. Das Kabinett hat sie auch direkt auf den Weg gebracht. Was drinsteht, ist bisher aber nicht bekannt. Die SPD hatte für mehr Entlastungen für Pflegebedürftige gekämpft. Bei einer europaweiten Razzia gehen seit dem Morgen mehr als 1000 Einsatzkräfte gegen eine Rockerbande vor. Dabei geht's Berichten nach um die Hells Angels. In Deutschland laufen Einsätze unter anderem in NRW, Baden-Württemberg und Berlin. Es geht um Geldwäsche, Erpressung und Betrug. Der Fahrgastverband ProBahn kritisiert die geplante Erhöhung des Deutschland-Ticketpreises. Das soll laut Rheinischer Post um 4 Euro teurer werden und dann knapp 67 Euro kosten. Angesichts des Tankrabatts für Autofahrer fordert der Verband auch einen Rabatt für Nutzer des Deutschland-Tickets. Künstliche Intelligenz macht den Sozialgerichten in Deutschland zu schaffen. Denn immer mehr Menschen erstellen ihre Klagen mithilfe von KI. Dadurch nimmt die Zahl der Klagen zu und die enthalten oft Fehler, was für nochmal mehr Bearbeitungsaufwand an den Gerichten sorgt.
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17: Das sieht auch soweit alles gut aus. Ihr kommt gut durch. Freie Fahrt für euch.
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17: Auch da haben wir gerade keinen. Wenn ihr aber einen entdeckt habt, dann lasst uns das auch sehr gerne wissen und klingelt mal ganz kurz durch. 0800 800 1069. Gute Fahrt.
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17: Heute kann man noch mal ein letztes Mal richtig schön sich mit Vitamin D voll tanken. 24 Grad werden es, das alles bei 11 Stunden Sonne. Morgen muss man sich ranhalten, da kommen nämlich ab Nachmittag so ein paar dicke Wolken, die dann die Sicht auf die Sonne versperrt. Aber immerhin bleibt es angenehm warm bei Topwerten bis zu 23 Grad.

Manu Yaseyo. Ihr hört Energy und damit immer die besten neuen Hits. Ja, richtig gehört, das war gerade eben koreanisch. Habe ich dieses Jahr auf meiner Reise durch Südkorea gelernt. Und das kann ich euch auch nur empfehlen, dieses Land. Die Natur, die Menschen, die Städte, alles wunderschön dort. Deswegen hier meine Top 3 Erfahrungen, falls ihr auch Lust habt, da mal hinzureisen. Aufgepasst, keine Nation schützt sich so vorbildlich vor Sonne wie die Menschen dort. Da hängen extra an Fußgängerampeln riesige Sonnenschirme, damit alle im Schatten warten können und keiner in der Sonne stehen muss. Dann ist das Badezimmer meistens einfach eine große Dusche. Bedeutet, wenn man duscht, ist alles nass, weil die so mittendrin ist. Kein Scherz. Und es ist die Heimat von dieser gigantischen Musik.

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17: Ja, ich würde sagen...
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Was geht ab? Ihr hört Energy und der Song, der jetzt kommt, löst bei mir automatisch eine Reaktion aus. Ich möchte die PlayStation anschalten. Und dann FIFA 2014 zocken. Also jeder, der das gezockt hat, der weiß jetzt Bescheid. Jetzt kommt John Newman mit Love Me Again. Ah, das löst solche Flashbacks aus. Viel Spaß!

Einen wunderschönen Mittwoch euch. Energy ist an und jetzt gibt's ein Lied über Vokale. A, E, I, U, U. Nur, dass es halt fett klingt. Und dafür sorgt Energy Star DJ Oliver Heldens. Das ist er jetzt mit A, E, I, O, U. Let's go.

0: Auch die Rolle des Bond-Bösewichts soll schon gecastet worden sein. Und das steht jetzt in dem Artikel: Im engeren Favoritenkreis befindet sich die 12 Jahre alte deutsche Radiomoderatorin A. Gutenmorgen. Der erste neue Bond-Film soll dann heißen Gute Nacht, Lady Gutenmorgen. Also es ist schon relativ konkret.
1: Was erzählst du denn für einen Quatsch? Warum bin ich denn wieder der Bösewicht?
0: Anna.
1: Darf ich nicht auch mal eine Prinzessin oder irgendwas Liebes sein? Immer bin ich die blöde alte.

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16: Mit Laurenz, hallo. Ja, da ist offenbar jemand ziemlich müde gewesen. Ein 25-Jähriger soll in einem Nürnberger Supermarkt gleich 91 Dosen Energy Drink geklaut haben. Schön Rucksack und Umhängetasche voll gemacht und dann einfach raus. Der Warenwert waren knapp 160 Euro, aber ein Ladendetektiv hat ihn da allerdings dabei erwischt. Die Staatsanwaltschaft hat inzwischen einen Haftantrag gestellt.
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2: Im Studio Colin Mock. Die Bundesregierung hat sich jetzt doch geeinigt und die Pflegereform auf den Weg gebracht. Damit sich die Pflegeversicherung weiter finanzieren kann, sollen unter anderem die Beiträge für Kinderlose steigen. Außerdem soll künftig genauer geprüft werden, ob ein Pflegefall vorliegt oder nicht. Fast jeder zweite Mensch in Europa ist in diesem Jahr schon schlechter oder sehr schlechter Luftqualität ausgesetzt gewesen. In Nordamerika sind es sogar 2/3. Grund für die hohen Werte waren auch die extremen Hitzewellen und Waldbrände dieses Jahr, heißt es vom EU-Klimadienst Copernicus. Mehr als 1000 Einsatzkräfte gehen seit dem frühen Morgen in Deutschland und drei anderen Ländern gegen eine Rockerbande vor. Berichten zufolge geht es dabei um die Hells Angels. Wegen des Verdachts auf Geldwäsche sollen mehrere Haftbefehle vollstreckt und knapp 50 Millionen Euro beschlagnahmt werden. Morgen tritt der Tankrabatt wieder in Kraft. Die Steuern auf Benzin und Diesel sinken um rund 17 Cent pro Liter. Der ADAC rechnet aber damit, dass der Rabatt erst ein, zwei Tage später an der Zapfsäule ankommt. Erst wird noch der teurer eingekaufte Sprit abverkauft.
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16: Das sieht auch soweit alles gut aus. Ihr kommt gut durch. Freie Fahrt für euch.
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16: Auch da haben wir gerade keinen. Wenn ihr aber einen entdeckt habt, dann lasst uns das auch sehr gerne wissen und klingelt mal ganz kurz durch. 0800 800 1069. Gute Fahrt.
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16: Ja, der Spätsommer hier bei uns in Franken, der macht ja noch mal ein paar Überstunden und ist auch im Herbst noch parat. 24 Grad werden es heute, das ist alles bei 11 Stunden Sonne. Und morgen, ja, da schiebt sich dann wieder ein paar Wölkchen vor die Sonne, aber immerhin bei Topwerten bis zu 23 Grad.

0: grüße euch, ihr hört Energy. Und Leute, Europa war dieses Jahr als Reiseziel so beliebt wie nie zuvor. Ja, aber ist ja auch schön hier, ne? Ich selbst war zum Beispiel auch in Budapest zum ersten Mal. Und ich finde, wir hier in Deutschland, wir können uns auch noch einiges von unseren europäischen Nachbarn abschneiden. Vor allem, was die Sprache angeht. Hier folgen drei Worte, die im Deutschen leider fehlen. Wir fangen an mit Wort Nummer 1.
1: Sobremesa.
0: Das ist Spanisch und das steht für das gemütliche Beisammensitzen und Unterhalten nach dem Essen. Toll, ich liebe das, wenn das passiert und schön, dass man das ja auch benennen kann. Weiter geht's mit dem nächsten Wort.
1: To tartle.
0: Das kommt aus dem Schottischen und steht für das Zögern beim Vorstellen einer Person, weil man deren Namen vergessen hat. Wirklich, ich persönlich bin nur am Tarteln. Ich bin eine ganze Turtle, wirklich. Und das letzte Wort.
1: Hionjerzet.
0: Das ist Ungarisch und steht für das Gefühl, dass etwas fehlt, ohne genau zu wissen, was es ist. Also bei mir zum Beispiel immer, wenn ich meine Koffer packe, habe ich immer dieses Gefühl hier.
1: Hionjerzet.
0: Genau. Und damit euch bon voyage und bis zum nächsten Mal, wenn es wieder heißt Sprachen lernen mit Laura.
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Pünktlich zur Party ist er zurück. So lobe ich mir das, Mr. Shawn Mendes. Vor 10 Jahren hat er sein Album Illuminate rausgehauen und das feiert er mit einer neuen Single. Die hört auf den Namen Cold in California und die gönnen wir uns jetzt. Das ist Shawn Mendes mit Cold in California und das sind immer die besten neuen Hits.

0: Energy-San, jetzt mit Ray Dalton.
1: Und wenn so ein schöner Spätsommertag zu Ende geht, ist es immer so eine gewisse Melancholie, finde ich, die man hat. Kennt auch Ray Dalton, der hat jetzt erst gepostet, so seine letzte Sommershow in so einer Zeitrafferaufnahme und war auch ein bisschen traurig und hat dazu geschrieben, es gibt so Momente, die möchte man einfrieren, auch so Sommersachen.
0: Oh, das macht richtig traurig, ja. Aber morgen ist ja auch wieder ein schöner Tag.
1: Eben.

0: Hathaway hat das krasseste Kinojahr überhaupt. Von Der Teufel trägt Prada 2 bis Odyssee war wirklich viel los. Und morgen erscheint ihr bereits fünfter Film im Kinojahr 2026. Verity heißt er und ist ein Psychothriller.
1: Wir von Energy durften ihn für euch einfach schon sehen. Und wir dürfen auch ein bisschen spoilern. Ihr habt danach definitiv Lust auf ein Wiener Schnitzel. Was da los ist und welche Filme uns die nächsten Monate noch so erwarten, das hört ihr hier morgen in der Show.

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8: Ab morgen, da heißt's wieder Obacht auf den Straßen. Die dunkle Jahreszeit, die geht wieder los und mit dem neuen Monat wird natürlich auch wieder vermehrt geschaut, ob ihr denn eure Autobeleuchtung gescheit eingeschaltet habt. Und deshalb wurden jetzt auch landesweite Kontrollen angekündigt, natürlich auch bei uns in Franken. Weil gerade jetzt wieder in den Morgenstunden und zur Abenddämmerung, da passieren die meisten Unfälle.
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1: Im Studio Colin Mock. Nach heftigen Diskussionen bis zur letzten Sekunde haben sich Union und SPD bei der Pflegereform geeinigt und das Paket direkt auf den Weg gebracht. Geplant sind unter anderem höhere Beiträge für Menschen ohne Kinder. Außerdem soll eine Expertenkommission weitere tiefergreifende Maßnahmen erarbeiten. Mit einer großen Razzia ist die Polizei gegen die Hells Angels vorgegangen. Mehr als 1000 Einsatzkräfte waren am Morgen in Deutschland und weiteren Ländern im Einsatz. Mehrere Haftbefehle wurden vollstreckt. Gegen die Rockerbande wird unter anderem wegen Geldwäsche, Betrug und Erpressung ermittelt. Das Deutschlandticket wird offenbar schon wieder teurer. Laut Rheinischer Post soll der Preis heute neu festgelegt werden. Im Gespräch ist eine Erhöhung um 4 auf dann knapp 67 Euro. Der Koordinierungsrat von Bund, Ländern und Verkehrsbranche müsste den neuen Preis dann noch beschließen. Auto gemietet und einfach weiterverkauft. Und der Käufer darf den Wagen behalten. So hat es das Landgericht Köln jetzt entschieden. In dem Fall konnte der Käufer laut Gericht nicht erkennen, dass es sich um einen Mietwagen handelt. Inwiefern der Verkäufer bestraft wird, ist noch offen.
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8: Kurzer Blick zu euch auf die A6 Heilbronn Richtung Nürnberg. Zwischen Rot und dem Kreuzneberg Süd, da hat's gekracht. Der Standstreifen ist da gerade blockiert.
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8: Nürnberg in der Ziegelsteinstraße und außerdem ist noch in Fürth einer in der Hans-Böckler-Straße. Wenn ihr noch mehr gesehen habt, Stausblitzer, ihr wisst Bescheid, einfach kurz durchklingeln, 0800 800 1069.
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8: Heute, da ist nochmal ein richtig schöner Spätsommertag, obwohl es im Schatten mittlerweile jetzt echt schon ein bisschen frisch wird. Ja, also T-Shirt, ja, in der Sonne geht's noch. Morgen kriegen wir auch nochmal 23 Grad, ab Nachmittag zieht's dann allerdings schon weiter zu und in der Nacht kommen dann auch schon die ersten Schauer. Da gehen wir runter auf 8 Grad.

0: Hanse und Joe.
1: Alle zögern das Tanken noch bis zum Äußersten raus, weil wir hoffen, dass es morgen günstiger wird.
2: Na, ob wir morgen alle Schlange stehen vor den Tankstellen, werden wir ja sehen in gut 10 Minuten. Vorher jetzt aber noch Tiffany Harris, Energy hat immer.

0: hier am letzten Septembertag.
1: Boah, wo sind die letzten Monate hin?
0: Hey, auf einmal gleich schon wieder Oktober.
1: Sommer vorbei.
0: Ja, das auch. Das tut ein bisschen im Herzen weh. Aber es gibt auch ein paar Änderungen, die jetzt im Oktober kommen.
1: Ja, vorübergehend wird nämlich jetzt das Tanken endlich wieder ein bisschen günstiger. 17 Cent pro Liter, ja. Ob das allerdings ab morgen wirklich an allen Tankstellen ist, also die Verbraucherschützer und der ADAC, die sind sich ein bisschen unsicher, ob das auch wirklich bei uns dann am Ende ankommt.
0: Ich bete, ich habe wirklich nur so einen Tropfen noch im Tank und warte die ganze Zeit, bis dieser Tankrabatt kommt.
1: Ja.
0: Ansonsten hat auch die Bahn ein paar Änderungen angekündigt. Die haben ja schon gesagt, die wollen Alkoholverbot an noch mehr Bahnhöfen und es soll bis Mitte Oktober auf jeden Fall dann umgesetzt sein.
1: Oh, das wird ja auch interessant an einem Hauptbahnhof. Und natürlich ganz wichtig, Zeitumstellung. Wir kriegen wieder eine Stunde mehr am 24. auf den 25. Oktober.
0: Also Samstag auf Sonntag wird die Uhr eine Stunde zurückgestellt,
1: genau,
0: weil der Winter kommt und wir stellen die Gartenmöbel rein. Ja?
1: Ins Haus, richtig.
0: Ich bin 36 und muss mir jedes Jahr diese Merkhilfen irgendwie herholen.
1: Ja, das werden wir mit ins Grab nehmen. 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

0: Energy ist an, jetzt mit Ed Sheeran.
1: Einfach mit einem Hit aus 2011.
0: Boah.
1: 2011, einfach das Jahr, in dem auch der allerletzte Harry Potter Teil ins Kino kam.
0: Ja, jetzt für den Herbst können wir mal wieder das alles hochholen.
1: Ja.

0: diese Menschen, die zum Mittwoch Bergfest sagen?
1: Ach, ich hasse es, ne?
0: Ich würde es niemals sagen.
1: Es ist Mittwoch, meine Freunde.
0: Ja, wir sind mittendrin auf jeden Fall in den 10 Hits am Stück. Und jetzt geht's los mit Nico Santos.
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0: Hey, schönen Nachmittag mit Energy. Jetzt mit Clean Bandit und eigentlich kennt man die ja vor allem von einem Hit hier, ne?
1: Ja,
0: toll. Mit Jess Glynn. Aber seit heute kennt ihr jetzt auch einen zweiten Hit und zwar mit Chloe und Omah Lay. Company.

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1: Ich sag's nur ungern, aber wir haben eine Marktlücke hier bei uns in der geilsten Stadt der Welt. Hört mal genau zu, eine Gemeinde in Baden-Württemberg, und das will ich auch haben, hat den Fußweg zwischen Stadtgarten und Innenstadt, da braucht man sonst so 2 Minuten, mit einer XXL-Rutsche verbaut. Ja, also zu Fuß 2 Minuten, Rutsche 30 Sekunden. Lieber Markus König, lieber Herr Oberbürgermeister, sowas brauchen wir auch. Am besten einmal von der Kaiserburg runter auf die Insel Schütt, oben losrutschen, unten direkt mit dem Gesicht voran in eine frische Altstadt Vesperitze. So finde ich's gut. Wäre noch eine gute Idee. Schönen Mittwoch. Wir rutschen eh alle viel zu wenig.
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24: Wer hat fast 100 Dosen Energy Drinks in Nürnberg geklaut? Also, die Jase, die war es schon mal nicht, das kann ich bezeugen, die war gestern da, aber ein 25-Jähriger, der hat das tatsächlich zustande gebracht in einem Supermarkt im Nürnberger Westen. Alle 91 Dosen hat er in den Rucksack gesteckt und dann einfach ohne zu bezahlen den Laden verlassen. Den Ladendetektiven, denen entgeht aber natürlich nichts und deshalb wurde er jetzt auch dem Richter vorgeführt.
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26: Im Studio Colin Mock. Die Bundesregierung hat sich jetzt doch geeinigt und die Pflegereform auf den Weg gebracht. Damit sich die Pflegeversicherung weiter finanzieren kann, sollen unter anderem die Beiträge für Kinderlose steigen. Außerdem soll künftig genauer geprüft werden, ob ein Pflegefall vorliegt oder nicht. Angriffe auf Polizisten, Pflegekräfte, Ärzte, Zugbegleiter oder Busfahrer sollen härter bestraft werden. Auch das hat das Bundeskabinett beschlossen. Die Mindeststrafe für solche Übergriffe soll demnach von 3 auf 6 Monate steigen. Bei schweren Angriffen drohen bis zu 10 Jahre Haft. Das Deutschlandticket kostet nächstes Jahr 66,80 Euro und damit knapp 4 Euro mehr als momentan. Darauf hat sich der Koordinierungsrat von Bund, Ländern und Verkehrsbranche geeinigt. Der Preis richtet sich nach einem Index, der etwa Personal, Energie und Betriebskosten berücksichtigt. In Bolivien könnte in 90 Jahren Deutsch gesprochen werden. Das hat zumindest die University of Pennsylvania ausgerechnet. Grund sind die Mennoniten, eine deutschsprachige Glaubensgemeinschaft mit vielen Kindern. Sie könnten dann die Mehrheit stellen. Die Uni warnt aber gleichzeitig vor vorschnellen Schlüssen.
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24: Kurzer Blick zu euch auf die A6 Heilbronn Richtung Nürnberg zwischen Rot und dem Kreuz Nürnberg Süd. Da hat's gekracht, der Standstreifen ist da gerade blockiert.
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24: Nürnberg in der Ansbacher Straße und außerdem noch in Fürth die Hans-Böckler Straße. Wenn ihr noch mehr gesehen habt, Stausblitzer, gerne einfach kurz durchklingeln. 0800 800 1069.
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24: Heute zumindest für diese Woche der letzte richtig schöne lange Tag. Also wenn ihr könnt, erhascht noch ein bisschen Vitamin D. Morgen wird's ab Nachmittag dann nämlich schon ein bisschen zugezogener. In der Nacht auch schon die ersten Schauer. Maximal 23 Grad morgen und heute Nacht gehen wir runter auf 8.

0: schönen Nachmittag mit Energy und wir spielen jetzt gleich Ich packe meinen Koffer.
1: Ja, ich liebe das Spiel. Wir schicken euch nämlich nach Frankreich. Urlaub for free auf unsere Kosten und dann noch roter Teppich, was da los ist, hört ihr gleich noch.
0: Vorher, jetzt aber noch Cat's Eye, immer die

0: Hey, hier ist Energy und wir schicken euch in den Urlaub nach Frankreich for free, aber ihr dürft nicht nackt sein. Wenn man in Deutschland in die Sauna geht,
1: ja,
0: was macht man?
1: Sich ausziehen.
0: Ja, wenn ihr in Frankreich in die Sauna geht, das ist total unüblich. Das ist teilweise sogar strengstens verboten. Also es ist so ein Allmann-Ding. Wenn ihr in Frankreich nackt in der Sauna hockt, dann seid ihr unangenehm.
1: Also es gibt auch einen Dresscode in der Sauna, halten wir fest.
0: Ist so.
1: Alter Falter. Und es gibt natürlich auch einen Dresscode auf dem roten Teppich für euch.
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0: Und keine Angst, ihr müsst auch nicht in die Sauna, okay?
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0: Malik Harris jetzt mit am Start.
1: Aktuell ist er ja in Südafrika und seine Fans müssen jetzt ganz, ganz stark sein. Kein Kaffee-Content erstmal von ihm. Diese Obsession mit Kaffee, ne?
0: Postet er so viel über Kaffee, oder?
1: Ja, der ist, also, ich check das nicht.
0: Ich auch nicht, ich hasse Kaffee.
1: Ja, rede.
0: Malik Harris jetzt mit Easy Energy hat immer die besten neuen Hits. Hätte ich Kaffee getrunken, hätte ich mich jetzt nicht versprochen.

0: anfängt langsam zu knurren. Oh. Bei Joe so laut, ich höre das wirklich regelmäßig. Weißt du das eigentlich?
1: Es tut mir so leid.
0: Aber Abendessen ja gar nicht mehr so weit weg und auch der Feierabend nicht.
1: Ja, mitten in den 10 Hits am Stück seid ihr schon wieder. Gleich für euch Nico Santos, vorher jetzt noch DJ Goya.

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1: Kennt ihr es auch oder ist das bei mir so ein Nerd-Ding, dass man einen Lieblingssupermarkt hat?
2: Ja.
1: So wirklich so eine Kette oder auch Filiale, wo man reingeht, wo man sofort weiß, wo alles ist, wo man sogar die Hefe finden würde.
2: Ja, ich will keinen Namen droppen, aber es ist der mit dem roten Text.
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0: die Rolle des Bonn-Bösewichts soll schon gecastet worden sein. Und da steht jetzt in dem Artikel, im engeren Favoritenkreis befindet sich die 12 Jahre alte deutsche Radiomoderatorin A. Guten Morgen. Der erste neue Bonn-Film soll dann heißen Gute Nacht, Lady Guten Morgen. Also es ist schon relativ konkret.
1: Was erzählst du denn für einen Quatsch? Warum bin ich denn wieder der Bösewicht?
0: Anna.
1: Darf ich nicht auch mal eine Prinzessin oder irgendwas Liebes sein? Immer bin ich die blöde alte Bösewicht.

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4: Ab morgen, da heißt's wieder Obacht auf den Straßen. Die dunkle Jahreszeit, die geht wieder los und mit dem neuen Monat wird natürlich auch wieder vermehrt geschaut, ob ihr denn eure Autobeleuchtung gescheit eingeschaltet habt. Und deshalb wurden jetzt auch landesweite Kontrollen angekündigt, natürlich auch bei uns in Franken. Weil gerade jetzt wieder in den Morgenstunden und zur Abenddämmerung, da passieren die meisten Unfälle.
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5: Im Studio Colin Mock. 66,80 €. So viel soll das Deutschland-Ticket ab Januar kosten. Aktuell sind es noch vier weniger. Der neue Preis orientiert sich unter anderem an den Kosten für Personal und Energie. Rund 14,5 Millionen Menschen nutzen das Deutschland-Ticket. Eingeführt wurde es vor 3 Jahren als 49-Euro-Ticket. Nach heftigen Diskussionen bis zur letzten Sekunde haben sich Union und SPD bei der Pflegereform geeinigt und das Paket direkt auf den Weg gebracht. Geplant sind unter anderem höhere Beiträge für Menschen ohne Kinder. Außerdem soll eine Expertenkommission weitere tiefergreifende Maßnahmen erarbeiten. VW setzt seinen harten Sparkurs weiter fort. Der Autobauer kündigt zum Jahresende etliche Tarifverträge. Darunter ist auch der wichtige Manteltarifvertrag, der Arbeitsbedingungen wie Urlaub, Arbeitszeit und Kündigungsfristen regelt. Die Gewerkschaft IG Metall spricht von einem üblen Foul. Künstliche Intelligenz macht den Sozialgerichten in Deutschland zu schaffen. Denn immer mehr Menschen erstellen ihre Klagen mit Hilfe von KI. Dadurch nimmt die Zahl zu und sie enthalten oft Fehler, was für nochmal mehr Bearbeitungsaufwand bei den Gerichten sorgt.
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4: Kurzer Blick nochmal auf die A6 Heilbronn Richtung Nürnberg zwischen Schwabach Süd und dem Kreuz Nürnberg Süd. Da staut sich's gerade 7 Kilometer. Da hat's gekracht. Die Bergungsarbeiten, die laufen aber schon. Circa eine Viertelstunde müsst ihr da gerade noch on top rechnen.
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4: Nürnberg die Drahtzieherstraße und außerdem noch in Fürth die Soldnerstraße. Wenn ihr auch noch was gesehen habt, Staus, Blitzer, lasst es mich gern wissen. Einfach ganz kurz eine WhatsApp an uns 0176 1069 4x8. Vielen Dank.
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4: Heute, da ist nochmal ein richtig schöner Spätsommertag, obwohl es im Schatten mittlerweile jetzt echt schon ein bisschen frisch wird, ja? Also T-Shirt, ja, in der Sonne geht's noch. Morgen kriegen wir auch nochmal 23 Grad, ab Nachmittag zieht's dann allerdings schon weiter zu und in der Nacht kommen dann auch schon die ersten Schauer, da gehen wir runter auf 8 Grad.

0: Gase und Joe.
1: Es geht endlich wieder los. Es ist wieder Zeit, sich sportlich zu aktivieren. Also zumindest die Nürnberg Falcons, die sollten sich wieder anstrengen.
2: Wir schauen nur zu, ja?
1: Eure Tickets für Basketball gewinnt ihr gleich fürs Heimspiel.
2: Und jetzt Jonathan Aas mit Flipside hier bei Energy. 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

0: Nati und diese Frau, ich weiß nicht, wie man die beschreiben soll. Ikone, Legende, einfach nur heftig.
1: Ja, Queen, Mother.
0: Auch, ja.
1: Ist einfach alles. Madonna.
0: Die ist so, so krass. Und bei den VMAs jetzt am Wochenende hat sie auch abgeräumt. Ich glaube, 7 Preise ungefähr.
1: Wenn das überhaupt sie noch

0: fällt momentan extrem schwer, weil viele ja erst aus dem Urlaub gekommen sind. Sommerferien sind vorbei und man ist in die ersten Wochen jetzt am Malochen. Da muss man sich auch erstmal dran gewöhnen. Aber ihr habt es fast geschafft.
1: Ja,
0: für heute.
1: Weiter geht's mit den 10 Hits am Stück. Michael Schulte gleich zum Runterkommen. Vorher jetzt noch Stagecheck, Style und Jon.
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0: Hey, Energy ist an, jetzt mit Michael Schulte.
1: Der hat mal für einen Rasierer Werbung gemacht und musste sich dementsprechend auch rasieren. Ja. Und kam dann heim und seine Familie war nicht so begeistert. Gewöhnungsbedürftig.
0: Ich finde es auch immer geil, wenn dann Babys ihre Papas nicht mehr erkennen.
1: Ja, und dann weinen und so.

0: 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Starte jetzt mit Fourth Wing.
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2: Wer hat fast 100 Dosen Energy Drinks in Nürnberg geklaut? Also, die Jase, die war es schon mal nicht, das kann ich bezeugen, die war gestern da, aber ein 25-Jähriger, der hat das tatsächlich zustande gebracht in einem Supermarkt im Nürnberger Westen. Alle 91 Dosen hat er in den Rucksack gesteckt und dann einfach ohne zu bezahlen den Laden verlassen. Den Ladendetektiven, denen entgeht aber natürlich nichts und deshalb wurde er jetzt auch dem Richter vorgeführt.
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6: Im Studio Colin Mock. Das Deutschlandticket kostet nächstes Jahr 66,80 Euro und damit knapp 4 Euro mehr als momentan. Darauf hat sich der Koordinierungsrat von Bund, Ländern und Verkehrsbranche geeinigt. Der Preis richtet sich nach einem Index, der etwa Personal, Energie und Betriebskosten berücksichtigt. Die Bundesregierung hat sich jetzt doch geeinigt und die Pflegereform auf den Weg gebracht. Damit sich die Pflegeversicherung weiter finanzieren kann, sollen unter anderem die Beiträge für Kinderlose steigen. Außerdem soll künftig genauer geprüft werden, ob ein Pflegefall vorliegt oder nicht. Die umstrittene Zuckersteuer auf Getränke wird konkreter. Zero-Getränke oder alkoholfreies Bier sollen laut neuem Gesetzentwurf nicht darunter fallen, berichtet das Handelsblatt. Besteuert werden sollen dagegen klassische Softdrinks und gesüßte Säfte. Nach dem Prinzip, je mehr Zucker, desto höher die Abgabe. Die Polizei ist heute Morgen mit einem Großeinsatz gegen die Hells Angels vorgegangen. Vor allem in NRW, aber auch in Berlin und Baden-Württemberg wurden Wohnungen durchsucht und Haftbefehle vollstreckt. Gegen die Rockerbande wird unter anderem wegen Geldwäsche, Betrug und Erpressung ermittelt.
2: Verkehr. Kurzer Blick auf die A3 Nürnberg Richtung Regensburg zwischen Nürnberg-Mögeldorf und dem Kreuz Nürnberg. Da hat's gekracht. Eine ungesicherte Unfallstelle.
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2: Habe ich gerade nur noch einen für euch. Nürnberg in der Drahtzieherstraße. Wenn ihr auch noch was habt, Staus oder Blitzer, einfach ganz kurz eine WhatsApp an mich. 0176 1069 4x8. Vielen Dank und jetzt euch noch eine schöne Fahrt.
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2: Der Sommer, er will einfach noch nicht gehen, so irgendwie habe ich das Gefühl. Eigentlich ist er jetzt schon Herbst, aber trotzdem ist es noch richtig schön. Morgen vormittags brennt die Sonne auch noch mal ein bisschen runter. Ab Nachmittag wird es dann allerdings schon ein bisschen mehr bewölkter und in der Nacht kommen dann auch schon die ersten Schauer mit runter. Maximal 23 Grad morgen in der Nacht.
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8: Ja, schönen Feierabend. Letzter Feierabend im September. Der Oktober, der steht schon wieder in den Startlöchern. Und damit ihr ja bestens gewappnet in den neuen Monat startet, gibt's hier jetzt 100 Euro zu gewinnen, wie immer netto und steuerfrei. Was ist das hier für ein Film? Welcher Klassiker steckt hier nochmal dahinter? Und wer das weiß, gewinnt heute noch die 100 Euro, hat sie heute noch auf dem Konto. 0137 90 30 200 0137 90 30 200. 200 für 50 Cent aus allen deutschen Netzen. Mit Leitung 3 bist du bei uns in der Show. Vorher noch ein paar Regeln. Mitmachen bitte ab 18. An Minderjährige werden keine Gewinne ausgezahlt. Jeder Anruf kostet 50 Cent aus allen deutschen Netzen. Bitte darauf achten, dass nicht jeder Anruf, der Kosten produziert, auch automatisch ins Studio gelangt. Gewinnchancen im Leitungsspiel 1 zu 200.000. Parallel dazu kann die Redaktion jederzeit ausgewählte Anrufer per Zufallsprinzip direkt ins Studio durchstellen. Die Teilnahmebedingungen sind auf cashquiz.de zu finden. Dort sind dann später auch alle Lösungen und Gewinner notiert. Und ein Spiel dauert maximal bis Sendungsende. So, 100 Euro gibt's zu gewinnen an diesem letzten September-Feierabend. Was ist das für ein Film? Ja, und wer das weiß, kommt gerne zu uns, sichert sich die 100 Euro unter der 0137 90 30 200 0137 90 30 200. Für 50 Cent aus allen deutschen Netzen mit Leitung 3 bist du live bei uns in der Show. Und hier in der Show, und wirklich tänzerisch mal gar nicht begabt, ist der Carsten. Ich grüße dich.
5: Dafür du umso mehr. Ich habe dich nämlich genau gesehen im Spielchef mit der Hebefigur in der Küche. Ich habe es gesehen.
8: Aber ich habe es immerhin versucht. Ne? Bei dir kommt ja höchstens der Ententanz raus. Aber gut, auch das muss ja irgendwo Kunst sein. Carsten, die 100 Euro, die man hier gewinnen kann, wann hat man die dann auf dem Konto?
5: Heute Abend. Das ist so unglaublich. Was geht hier immer ab, alter Schwede? Also, heute Abend per Echtzeitüberweisung ist das Geld schon da. Und falls ihr den Adrian gleich nicht mehr hört, habe ich ihn kurz mal eben aus dem Studio gekickt. Aber ja, lassen wir das. Die
8: Sabotage kennt der Kollege eben mit Leitung 3.
5: Ja, sowieso.
8: 3. Bist du live bei uns in der Show 0137 90 30 200 für 50 Cent aus allen deutschen Netzen. Komm gerne zu uns, sag uns, welcher Film das hier ist. Und dann hast du die 100 Euro heute noch auf dem Konto. Durchgestellt mit dem Chance-Button live. Wer ist denn da? Hallo?
9: Hallo, hier ist Isabella.
8: Hallo Isabella, du bist live im Radio. Nimm dir 100 Euro gerne mit. Was hast du denn raus?
9: Das ist der Film Dirty Dancing.
8: Und das stimmt. Und damit hast du jetzt 100 Euro gewonnen. Herzlichen Glückwunsch. Hättest du nicht mitgerechnet,
9: Vielen
8: ne?
9: Dank. Sehr cool. Ich habe es ein paar Mal probiert und habe gedacht, jetzt mache ich es noch einmal und jetzt habe ich wirklich gewonnen.
8: Und heute ist dein Glückstag. Bleib bitte am Telefon. Ganz viel Freude mit dem Geld, ja, würde ich sagen. Machen wir weiter. Die nächsten 100 Euro für diesen Film. Was ist denn das? Okay, also nochmal, was ist das? Es hat alles seine Richtigkeit, möchte ich sagen. Ne? Dieser Ausschnitt ist so kurz. Was suchen wir hier? Und wer das weiß, gewinnt die nächsten 100 Euro heute an diesem letzten September-Feierabend. Und nochmal, alles, was du hier gewinnst, hast du heute Abend noch auf dem Konto, denn jeder Gewinn geht per Echtzeitüberweisung raus. Also du startest in den Oktober mit 100 Euro mehr auf dem Bankkonto. Und bitte einfach nur sagen, was das für ein Film ist. Boah, das ist schon frech. Finde ich echt frech.
5: Das ist ein Ton. Ein einziger Ton. Ein Ton.
8: 100 Euro dafür, 0137 90 30 200 0137 90 30 200 für 50 Cent aus allen deutschen Netzen mit Leitung 3 bist du wieder live bei uns in der Show. Echtzeitüberweisung bleibt natürlich auch hier aktiv, ne?
5: Absolut. Alle Gewinne heute aus der Sendung sind auch am gleichen Abend, also heute Abend, schon auf dem Konto. Also noch in diesem Monat.
8: Komm gerne zu uns, so wie Mike, der war in der vorherigen Sendung schon mal da und meinte das. Was kommt raus?
10: Titanic.
8: Titanic, oh ja, da, ja, klingt naheliegend, ne? Mike, es gibt ein Problem, es ist leider nicht Titanic, es tut mir leid.
5: Nee, könnte,
8: aber nein. Nee, ist aber nicht richtig, es tut mir leid. Was, bleiben wir bei 100 Euro, was machen wir?
5: Du, komm, wir starten mal einen Versuch bei so einem kurzen Ausschnitt, wir verdoppeln 200 Euro.
8: So, ist jemand am Radiogerät an diesem letzten September-Feierabend und weiß, was das hier ist? Boah, also es ist ein Film auf jeden Fall, aber was? Eieiei, ich finde, das ist echt in 10 Jahren Cash-Quiz, die wir hier schon machen, der heftigste Ausschnitt.
5: Sag's ruhig, es ist der Frechste, also das ist doch wirklich, was der Spielechef uns da wieder vorsitzt, ja?
8: Ja, war wieder im Urlaub und meint jetzt wieder ganz frech sein zu müssen. 0137 90 30 200 0137 90 30 200 50 Cent aus allen deutschen Netzen. Es ist auf jeden Fall nicht Titanic. 200 Euro bleibt dabei heute Abend auf dem Konto, oder?
5: Das ist richtig, per Echtzeitüberweisung.
8: Komm gerne zu uns, so wie Herr Frenzel. Der meinte in einer anderen Sendung leider auch schon mal das.
5: Dann bitteschön die Lösung, bitte.
10: Das ist Romeo und Julia.
8: Romeo und Julia. Ja. Ah, na, die Richtung stimmt schon mal. Halbwegs, aber wir suchen leider nicht, Herr Frenzel, wir suchen leider nicht Romeo und Julia. Es tut mir leid. Hey, der Witzka. Was machen wir, Carsten? Wollen wir es nicht lieber abbrechen und den nächsten Film spielen?
5: Nee, komm, jetzt haben wir es schon angefangen, jetzt können wir es nicht abbrechen. 300 Euro für die richtige Antwort. Legen Honi drauf, 300 Euro heute aufs Konto.
8: Einmal die Ohren spitzen am letzten September-Feierabend. Wer ist gerade da und weiß, was das für ein Film ist? Was ist doch echt frech. Wer das weiß, wählt bitte die 0137 90 30 200 0137 90 30 200 für 50 Cent aus allen deutschen Netzen mit Leitung 3 bist du bei uns. Ich finde den Ausschnitt so heftig, bitte, da musst du echt noch was drauflegen, Motivationsspritze.
5: Ich wollte es eh gerade sagen, wollte ich nur nicht unterbrechen, wir machen das jetzt auch einfach so, egal was der Spielechef sagt, ja. Also, 500 Euro lege ich euch jetzt hier rein ins Spiel. Geht heute Abend raus, ist heute Abend auf dem Konto per Echtzeitüberweisung. 500 Euro.
8: Wer weiß, was das ist, wählt jetzt bitte die 0137 90 30 200 und die 500 Euro werden auf jeden Fall rausgehen. Was ein Start in den Oktober. 0137 90 30 200 für 50 Cent aus allen deutschen Netzen. Wer es nicht weiß, ruft bitte nicht an. Jörg, der meinte in einer anderen Sendung leider auch schon mal das hier. Hast du die richtige Lösung für uns?
11: A Star is Born.
8: A Star is Born, hier mit Lady Gaga.
11: Ja. Yep.
8: Ah, auch ein musikalisch, das sind alles super musikalische Filme, aber es ist leider auch nicht der Film, den wir suchen, Jörg. Es tut mir leid, das stimmt doch auch nicht. Oh, ich habe keine Lust mehr, ich habe keine Lust mehr.
5: Ja, wir können es aber nicht abrechnen. Wir können jetzt nur versuchen, nochmal zu appellieren, genau hinhören. Vielleicht habt ihr irgendwie einen Filmexperten in der Nähe, greift ihn euch. Beteiligt ihn. Komm, 600 Euro lege ich deshalb nochmal rein hier. 600 Euro heute aufs Konto.
8: Wie heißt denn dieser Film? Weiß es einer, der gerade zuhört? Einer, ganz sicher sogar. Einer. Das hier, was ist es? Keine Ahnung. 0137 90 30 200. 0137 90 30 200. 50 Cent aus allen deutschen Netzen. Leitung 3 ist weiterhin grün. Es geht um wie viel Geld? Ich komme nicht mehr mit.
5: 600 Euro habe ich gesagt. Wow. Und pass auf, da noch keiner in der 3 ist, es ist noch keiner hier, lege ich 150 Euro oben drauf. 750 Euro für die richtige Antwort. Und auch da gilt, ich sag's wirklich nochmal, das meinen wir auch völlig ernst. Die 750 Euro sind dann heute Abend.
8: Schatz.
5: Ja, heute Abend noch auf deinem Konto.
8: Also nochmal, du wachst morgen früh auf, 1. Oktober, und hast die 750 Euro garantiert schon auf dem Konto. 0137 90 30 200 0137 90 30 200 50 Cent aus allen deutschen Netzen. So ärgerlich. Frau Birkner meinte in einer anderen Sendung auch schon mal das. Was haben Sie raus, bitte?
12: Ja, ich habe die Bestzeit-Story raus.
8: West Side Story gab es jetzt auch vor kurzem erst eine Neuverfilmung, ne? Aber daher kann ich Ihnen ganz sicher sagen, das ist nicht West Side Story, was wir hier suchen, Frau Birkner.
5: Ist so weit weg, es ist so weit weg, ganz ehrlich. Es ist, nee, ist es auch nicht, Carsten. Ich bin wirklich eigentlich kurz versucht, mich da jetzt gegen die Anweisung vom Spielchef dann irgendwie durchzusetzen. Aber komm, einen Versuch machen wir noch. 1.000 Euro packen wir jetzt hier rein. Das meine ich ernst. 1.000 Euro sind heute Abend auf eurem Konto, wenn ihr es richtig raus habt. Der Nächste muss es bitte jetzt wissen. Für 1.000 Euro.
8: Unter der 0137 90 30 200 0137 90 30 200 für 50 Cent aus allen deutschen Netzen. Wer kann uns bitte sagen, nee, wer überhaupt ist gerade am Radio und weiß, was das hier für ein Film ist? Für 1000 Euro zum Start in den Oktober. Und wir machen daraus eine Echtzeitüberweisung und der Gewinn wird auf jeden Fall rausgehen. Wir werden hier nicht einfach die Sendung beenden und sagen, edgy badgy, 1000 Euro werden rausgehen, aber einer muss uns sagen, welcher Film das hier ist, und es ist leider immer noch keiner da und es ist leider auch eine Tatsache.
5: Noch keiner in der 3, darum versuchen wir Folgendes. Wir beschleunigen das Ganze, indem ich euch eine zweite Leitung mit dazu gebe. Ich verdoppele eure Gewinnchance. Knallhart jetzt. Die 3 bleibt bestehen, die 6 kommt dazu. Heißt, entweder holt ihr euch die 3 oder die 6. Und jeder, der anruft, bekommt garantiert eine Leitung. Jetzt mit der doppelten Gewinnchance.
8: Zwei Leitungen sind jetzt geöffnet. Wenn gerade einer am Radio ist, wirklich, ich bin da so präzise, wenn einer gerade am Radio ist und weiß, was das für ein Film ist, der dahinter steckt, dann gibt's jetzt für dich 1000 Euro. Zwei Leitungen sind geöffnet unter der 0137 90 30 200 0137 90 30 200 50 Cent aus allen deutschen Netzen. Zwei Leitungen sind jetzt geöffnet. Leitung 3 ist grün. Leitung 6 ist grün. Es ist noch keiner da. Bitte ändern. Wer weiß, was das für ein Film ist. Für 1000 Euro, also auch da gilt, morgen früh aufwachen am 1. Oktober plus 1000 Euro auf dem Konto im Online-Banking sehen, ne?
5: Ja, oder heute Abend. Ihr könnt auch heute Abend später noch reingucken ins Online-Banking. Könnt ihr euch heute Abend auch schon die Augen reiben. Es ist so, heute Abend ist die Kohle auf dem Konto, noch in diesem Monat. So, und damit das jetzt wirklich ganz bald passiert, gebe ich euch die 8 noch mit rein. Jetzt machen wir die dreifache Gewinnchance für euch. Jetzt exklusiv drei Leitungen. Die 3, die 6 und die 8.
8: Danke. Dreifache Gewinnchance. Drei Studioleitungen sind jetzt geöffnet. Eine von diesen drei Leitungen treffen. Du kommst direkt zu uns in die Show und gewinnst die 1000 Euro jetzt hier in dieser Sendung am letzten September-Feierabend. 0137 90 30 200. Jede Sekunde darf's gerne klingeln. Also unterbrich gerne unsere Moderation jetzt hier. Komm zu uns. Wir warten nur auf ein Telefonklingeln unter der 0137 90 30 200. 50 Cent aus allen deutschen Netzen. Ist irgendeiner da um 18.42 Uhr? Ganz ehrlich, ein SOS geht raus an dieser Stelle. Ist einer da, der weiß, welcher Film das hier ist? 1000 Euro liegen bereit. Aber es hat noch niemand die richtige Lösung gesagt, ganz im Gegenteil. Wir haben Titanic gehört, Romeo und Julia, A Star is Born. Ja, was ist es denn nun, Carsten? 18.42 Uhr, Sendung ist auch gleich wieder zu Ende.
5: Filmexperten, ihr seid gefragt. Ich gebe euch jetzt noch die 12 und die 14 mit rein. Jetzt machen wir die fünffache Gewinnchance. Mhm. Das Geld geht ja garantiert raus. Also wir sagen hier nicht, ja, Edge hat keiner angerufen oder sonst was, sondern nein, es wird garantiert klingeln, das Geld geht garantiert raus. Du hast es schon gesagt, es ist 18.42 Uhr, es ist gleich Viertel vor, Sendung gleich vorbei. Jetzt gilt's, fünffache Gewinnchance.
8: Fünf Studioleitungen sind jetzt geöffnet. Schnapp dir das Geld, das Cash-Quiz ist gleich zu Ende. Wir sind in den letzten Zügen. Einer, der gerade am Radio ist, wirklich einer, würde uns doch ausreichen. Was ist das für ein Film? 0137 90 30 200. Einer schnappt sich jetzt ein Feierabendgeld von 1000 Euro. Was ein Start in den neuen Monat Oktober. 0137 90 30 200. 50 Cent aus allen deutschen Netzen. Wir haben vier falsche Antworten in der Vergangenheit gehört. Muss man sich echt mal vorstellen. Vier falsche Antworten. Jetzt brauchen wir aber die richtige. Carsten, ist schon jemand bereit?
5: Noch keiner in den fünf Leitungen. Ich öffne jetzt hier Leitungen, bis es klingelt. Ich gebe euch noch die 15 und die 16 direkt dazu. Das heißt, ab sofort reden wir hier von der amtlichen siebenfachen Gewinnchance. Sieben Gewinnleitungen führen zu 1000 Euro. Jetzt.
8: Und ein letztes Mal hören wir rein. Was ist das für ein Film? Und wer das weiß, bekommt die 1000 Euro jetzt unter der 0137 90 30 200. Wir haben es gleich 18.45 Uhr, das Cash-Quiz ist gleich zu Ende. Wir brauchen bitte ein Klingeln jetzt unter der 0137 90 30 200. 50 Cent aus allen deutschen Netzen und wir garantieren noch ein letztes Mal. Die 1000 Euro hast du heute Abend auf dem Konto. Du startest in den neuen Monat Oktober mit 1000 Euro mehr auf dem Bankkonto. Wir machen nämlich eine Echtzeitüberweisung. Nach so vielen falschen Antworten, wer weiß, was das für ein Film ist. Richtige Lösung bringt richtige 1000 Euro und die Regie macht jetzt ernst, sagt, die Sendung ist in 120 Sekunden vorbei. Carsten, das war's.
5: Nee, das war's noch nicht. Die 22, die 27 und die 29 gebe ich euch jetzt auch noch mit rein. Jetzt machen wir die zehnfache Gewinnchance. Wir brauchen das Klingeln. 10 Leitungen sind aktiv ab jetzt. Und das Geld ist heute Abend auf eurem Konto für die richtige Antwort.
8: 10 Studioleitungen sind geöffnet. Regie sagt, die Sendung ist in 120 Sekunden vorbei. Wir brauchen jetzt jemanden mit der richtigen Lösung. Einer mit dem Durchblick. Welcher Film steckt dahinter? Ich spiele diesen Ausschnitt jetzt ein letztes Mal an. Ich habe keine Zeit mehr. Was ist das für ein Film? Ich tut mir leid für den Ausschnitt, dass der so kompliziert geworden ist. 0137 90 30 200 0137 90 30 200 50 Cent aus allen deutschen Netzen. 10 Studioleitungen sind geöffnet. 1000 ja. Euro gewinnst du. Und wenn du gleich unsere Stimme im Telefon hörst, bitte nicht auflegen. 1000 Euro heute noch auf dem Konto. Wir brauchen jetzt nur die richtige Lösung. Die Sendung ist in 90 Sekunden vorbei, Carsten. Wir bräuchten Klingeln jetzt.
5: Es wird garantiert klingeln in dieser verbleibenden Zeit. Wir gehen nicht ohne Klingeln, garantiert. Und es ist ja so, ihr ruft hier an, ihr habt eine von unseren aktivierten Leitungen. Dann seid ihr bei uns im Studio. Dann hört ihr unsere Stimmen im Telefon. Dann bleibt ihr einfach dran. Es klingelt, wir fragen, was ist die Antwort? Ihr sagt's und dann gibt's das Geld.
8: Keine 60 Sekunden mehr. Wie heißt dieser Film für 1000 Euro am letzten Abend des September? 0137 90 30 200. Letzten 60 Sekunden sind angebrochen, liebe Regie. Lasst uns bitte noch auf dem Sender. 0137 90 30 200. 50 Cent aus allen deutschen Netzen. Es sind immer noch 10 Leitungen geöffnet. Eine davon treffen, 1000 Euro mitnehmen. Und das Geld ist in wenigen Stunden heute am 30. September auf dem Konto. Ja. Also besser könnte es vom Timing gerade mit dem Cash-Quiz auch gar nicht passen. Aber Sendung ist trotzdem in 30 Sekunden vorbei, Carsten.
5: Es wird garantiert klingeln. Es sind die letzten, alles entscheidenden Sekunden. Und dann habt ihr heute Abend 1000 Euro mehr auf dem Konto.
8: 0137 90 30 200 0137 90 30 200 50 Cent aus allen deutschen Netzen durchgestellt. Wer ist denn da bitte? Hallo?
13: Hallo, hallo, hier ist Simone.
8: Oh, Simone, hey. Bitte, wir brauchen eine Lösung.
13: Der Film Bodyguard mit einer Houston Kevin Costner.
8: Du weißt sogar mehr als nötig war und damit hast du dir die 1000 Euro mehr als verdient. Gott. Du hast gewonnen, 1000 Euro für dich. Herzlichen Glückwunsch.
13: Vielen Dank.
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1: Hey, kommt gut in euren Feierabend. Mittwoch ist es.
2: Ich wünsche euch, wenn ihr heute Abend geduscht habt, dass ihr in ein frisch bezogenes Bett reinkrabbeln könnt. Bestes Gefühl einfach. Mm,
1: bitte wünsche mir das auch.
2: Okay. 10 jetzt am Stück, da sind wir dazu hier mittendrin.
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0: Hey, Energy ist an. Schönen Feierabend jetzt mit Delta Goodrem.
1: Die hat auch TV-Erfahrung. Mhm. Die ist aus Australien, hat da schon mal als Coach bei The Voice mitgemacht und momentan tanzt sie bei der britischen Version von Let's Dance.
0: Ja, die macht ja richtig Sidequests.
1: Ja, voll.
0: Hologram, jetzt von ihr bei Energy. 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
1: Ich sag's nur ungern, aber wir haben eine Marktlücke hier bei uns in der geilsten Stadt der Welt. Hört mal genau zu, eine Gemeinde in Baden-Württemberg, und das will ich auch haben, hat den Fußweg zwischen Stadtgarten und Innenstadt, da braucht man sonst so 2 Minuten, mit einer XXL-Rutsche verbaut. Ja, also zu Fuß 2 Minuten, Rutsche 30 Sekunden. Lieber Markus König, lieber Herr Oberbürgermeister, sowas brauchen wir auch. Am besten einmal von der Kaiserburg runter auf die Insel Schütt, oben losrutschen, unten direkt mit dem Gesicht voran in eine frische Altstadt-Vesperetze. So finde ich's gut. Wäre noch eine gute Idee. Schönen Mittwoch. Wir rutschen eh alle viel zu wenig.
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11: Ab morgen, da heißt's wieder Obacht auf den Straßen. Die dunkle Jahreszeit, die geht wieder los. Und mit dem neuen Monat wird natürlich auch wieder vermehrt geschaut, ob ihr denn eure Autobeleuchtung gescheit eingeschaltet habt. Und deshalb wurden jetzt auch landesweite Kontrollen angekündigt. Natürlich auch bei uns in Franken. Weil gerade jetzt wieder in den Morgenstunden und zur Abenddämmerung, da passieren die meisten Unfälle.
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12: Im Studio Colin Mock. 66,80 Euro. So viel soll das Deutschlandticket ab Januar kosten. Aktuell sind es noch 4 weniger. Der neue Preis orientiert sich unter anderem an den Kosten für Personal und Energie. Rund 14,5 Millionen Menschen nutzen das Deutschlandticket. Eingeführt wurde es vor 3 Jahren als 49-Euro-Ticket. Nach heftigen Diskussionen bis zur letzten Sekunde haben sich Union und SPD bei der Pflegereform geeinigt und das Paket direkt auf den Weg gebracht. Geplant sind unter anderem höhere Beiträge für Menschen ohne Kinder. Außerdem soll eine Expertenkommission weitere tiefergreifende Maßnahmen erarbeiten. Angriffe auf Polizisten, Pflegekräfte, Ärzte, Zugbegleiter oder Busfahrer sollen härter bestraft werden. Auch das hat das Bundeskabinett beschlossen. Die Mindeststrafe für solche Übergriffe soll demnach von 3 auf 6 Monate steigen. Bei schweren Angriffen drohen bis zu 10 Jahre Haft. Es läuft aktuell eh schon nicht so rund für das DFB-Team. Jetzt fällt auch noch Nico Schlotterbeck aus. Der BVB-Innenverteidiger hat sich im Training verletzt und musste abreisen. Morgen trifft Deutschland in der Nations League auf Serbien. Sonntag geht's dann noch wieder gegen Griechenland.

0: nur noch so ein Tropfen in meinem Tank momentan. Ich muss dringend tanken.
1: Bist schon auf Reserve.
0: Absolut. Mhm. Ob es jetzt wirklich ab morgen günstiger wird, das checken wir gleich mal.
1: Mal schauen, ob das Konto danach wieder leer ist.
0: Sowieso.
1: Vorher jetzt noch Cat's Eye.

0: Hey, Energy ist hier am letzten Septembertag.
1: Boah, wo sind die letzten Monate hin?
0: Hey, auf einmal gleich schon wieder Oktober.
1: Sommer und vorbei.
0: Ja, das auch. Das tut ein bisschen im Herzen weh. Aber es gibt auch ein paar Änderungen, die jetzt im Oktober kommen.
1: Ja, vorübergehend wird nämlich jetzt das Tanken endlich wieder ein bisschen günstiger. 17 Cent pro Liter, ja. Ob das allerdings ab morgen wirklich an allen Tankstellen ist, also die Verbraucherschützer und der ADAC, die sind sich ein bisschen unsicher, ob das auch wirklich bei uns dann am Ende ankommt.
0: Ich bete, ich habe wirklich nur so einen Tropfen noch im Tank und warte die ganze Zeit, bis dieser Tankrabatt kommt.
1: Ja.
0: Ansonsten hat auch die Bahn ein paar Änderungen angekündigt. Die haben ja schon gesagt, die wollen Alkoholverbot an noch mehr Bahnhöfen und das soll bis Mitte Oktober auf jeden Fall dann umgesetzt sein.
1: Oh, das wird ja auch interessant dann am Hauptbahnhof. Und natürlich ganz wichtig, Zeitumstellung. Wir kriegen wieder eine Stunde mehr am 24. auf den 25. Oktober.
0: Also Samstag auf Sonntag wird die Uhr eine Stunde zurückgestellt,
1: genau,
0: weil der Winter kommt und wir stellen die Gartenmöbel rein. Ja?
1: Ins Haus, richtig.
0: Ich bin 36 und muss mir jedes Jahr diese Merkhilfen irgendwie herholen.
1: Ja, das werden wir mit ins Grab nehmen. 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Get ready, it's coming up. 10 Hits am Stück. 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

0: Weiß die Gen Z eigentlich heute noch, was LMFAO bedeutet?
1: Ich weiß es auch nicht.
0: Laughing my fucking ass off.
1: Ach ja.
0: Also ich lache mir den Arsch ab.
1: Ja, okay, danke nochmal fürs Übersetzen.
0: Auch. Gerne, weil so hieß nämlich damals die Band. Ich hoffe, man kennt sie heute noch. LMFAO. Jetzt mit Party Rock Anthem.

um 20 Uhr an diesem Mittwoch, an dem ihr mit Hilfe von Felix Jähn nochmal richtig schön Urlaub machen könnt. Und zwar vollkommen umsonst. Wie das Ganze funktioniert, verrate ich euch gleich. Vorher jetzt noch Gentleman mit immer den besten neuen Hits.

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DJ müsste man sein, beziehungsweise erfolgreicher DJ müsste man sein. Oliver Heldens, ne, hat bei uns auch noch gespielt im August bei der Energy Music Tour in Berlin-Kreuzberg. Jetzt ist er morgen in Ibiza, dann fliegt er nach Montreal und dann New York City. Und wird auch noch bezahlt dafür. Der Mann hat's gut. Hören wir jetzt mit A-E-I-U-U, tolle Sprechübung für alle Radiomoderatoren. Gut, dass ich mich genau dabei jetzt versprochen habe, mit immer den besten neuen Hits.

0: Immer die besten neuen Hits hört ihr hier bei Energy und gleich kommen wir zu meiner absoluten Lieblingsrubrik How Much Is The Fish? Die Rubrik, in der wir immer Fragen beantworten, die in Songs gestellt werden. Heute Rihanna, die fragt, wie man die Liebe des Lebens findet. Das haben wir ganz professionell angefragt bei einer Paartherapeutin, die gleich die perfekte Antwort liefert in 2 Minuten.
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0: So, und jetzt geht's um die ganz, ganz, ganz, ganz, ganz, ganz große Liebe.
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0: Ich liebe diese Rubrik. Wir beantworten Fragen, die in Songs gestellt werden. Und heute geht's um diesen Song. Where have you been? In anderen Worten, wo finde ich die Person, auf die ich schon mein ganzes Leben lang warte? Wir haben gefragt, Dating-Coach Kim Carsten, und der sagt, wir müssen erstmal bei uns selbst anfangen, aber wir müssen natürlich auch die Augen aufhalten.
3: Und wenn dir dabei natürlich auch jemand auffällt, in der Öffentlichkeit, auf der Straße, der dich anspricht, der dich sympathisch, der sympathisch auf dich wirkt, plädiere ich grundsätzlich immer dafür, geh aktiv auf die Person zu, mach ein ehrliches Kompliment und versuche einfach ein lockeres Gespräch aufzubauen. Denn genau diesen echten zwischenmenschlichen Kontakt sieht man heutzutage leider immer seltener. Und ist aber genau deshalb so wirkungsvoll.
0: Ja, ich finde, das ist immer natürlich leicht gesagt, ne? Also wie oft hat man wirklich den Mut, auf offener Straße dann jemanden anzusprechen, der random an einem vorbeiläuft? Aber wenn es Dating Dr. Kim Carsten sagt, muss was dran sein. Andererseits, was sind eure Tipps? Was habt ihr gemacht, um eure große Liebe zu finden? 030 26 12345. Schreibt gerne mal eine WhatsApp oder auch eine Sprachnachricht.

0: Immer die besten neuen Hits hört euch hier bei Energy gleich mit Pedro Santos. Pedro, wer fragt ihr euch? Pedro Santos ist die Antwort. Ein feuriger neuer Singer-Songwriter aus Portugal. Die Geschichte zu ihm gibt's gleich.
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2: Auch die Rolle des Bonn-Bösewichts soll schon gecastet worden sein. Und da steht jetzt in dem Artikel, im engeren Favoritenkreis befindet sich die 12 Jahre alte deutsche Radiomoderatorin A. Guttenmorgen. Der erste neue Bonn-Film soll dann heißen Gute Nacht, Lady Guttenmorgen. Also es ist schon relativ konkret.
3: Was erzählst du denn für einen Quatsch? Warum bin ich denn wieder der Bösewicht?
2: Anna.
3: Darf ich nicht auch mal eine Prinzessin oder irgendwas Liebes sein? Immer bin ich die Blöde.

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2: Da merkt man halt, wer mit Herz dabei ist und wer irgendwelche Spielchen spielt.
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Pedro Santos haben wir jetzt hier bei Energy. Ein Name, der schon einiges an Fuego mitbringt. Kommt aus Portugal, ist in Großbritannien aufgewachsen. Und ich sag mal, seit der Pandemie ein Star, der da angefangen hat, wie so ganz viele, eben TikTok zu machen. Should Have Known Better heißt sein neuer Song. Hören wir jetzt immer die besten neuen Hits.

Um 21 Uhr an diesem Mittwoch, an dem wir gleich die Frage klären bei einer neuen Runde von Fakt oder Fake, wo denn mehr Bakterien vorhanden sind. A, auf der Toilette oder B, doch im Fitnessstudio. Das alles gleich vor Topic mit Sorry Papi und immer den besten neuen Hits.

0: Wenn diese Frau hier bei mir im Studio ist, zittere ich, weil ich weiß, eigentlich habe ich keine Chance.
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0: Meine liebe Kollegin Pia.
2: Hallo.
0: Pia, auch heute versuche ich wieder dein Wissen zu testen. Eventuell gelingt es mir heute mal, dich auf die falsche Fährte zu locken. Also, die Aussage, die ich heute dafür dabei habe, ist folgende. Glückskekse sind in China erfunden worden. Fakt oder Fake?
2: Ich sage, das ist ein Fake, weil das liegt zu nah dran irgendwie. Mhm. Wahrscheinlich kommen die irgendwo ganz woanders her aus. Ich sage, die kommen irgendwo aus Finnland oder sowas. Was ganz, was man nicht denken würde, da kommen die her.
0: Also, Glückskekse sind in China erfunden worden. Ist ein
2: Fake. Ha.
0: Du hast recht. Sie wurden in Kalifornien erfunden, wahrscheinlich von japanisch-amerikanischen Einwanderern.
2: Ja. Das ist richtig amerikanisch,
0: oder?
2: Ich, so ein Glückskeks.
0: Ich auch. Ja. Mindestens einmal pro Jahr macht mein Vater diesen unwiderstehlichen Gag, wenn er diesen Glückskeks öffnet und dann liest er vor und sagt, Hilfe, ich bin gefangen in einer chinesischen Glückskeksfabrik.
2: Oh Gott.
0: Ja. Liebe Grüße, Papa. Danke dir, Pia, auch heute wieder richtig gelegen.

Shawn Mendes hören wir jetzt hier bei Energy, der ja erst 28 Jahre alt ist, ne? Aber dennoch schon so viel mitgemacht hat, entdeckt worden auf Twitter 2013. So lange ist er schon dabei, dann viele Phasen durchgemacht, hat sich auch mal ganz zurückgezogen, war mit Camila Cabello zusammen, dann wieder getrennt, dann wieder Hoffnung auf ein Liebescomeback, dann im Wald mal gewohnt, da ein neues Album aufgenommen. Ein Mann, der viel zu sagen hat, Cold in California ist so ein neuer Song, im

0: Immer die besten neuen Hits hier bei Energy. Mabel war das gerade. Don't Call Me Up. Eventuell so ein ganz spezieller Song genau für dich, der das jetzt gerade hört, weil er damit, keine Ahnung, eine Abi-Feier oder so in Verbindung bringt. Bei mir ist es ein Song von Green Day, den ich euch gleich vorstelle und hoffe, dass ihr mir jetzt per Sprachnachricht auch gerne sagt, was ihr so für besondere Songs habt, denn die ihr immer zurückdenken müsst, weil ihr das mit etwas ganz Besonderem verbindet. 030-26-1-235. Ihr habt jetzt noch 2 Songs Zeit, um darüber nachzudenken und dann komme ich mit meinem Song, den ich nie vergessen werde.
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Es gibt Songs, bei dessen Hören man sofort weiß, wo man war, als man sie zum allerersten Mal gehört hat. Bei mir ist es der hier. Green Day mit Wake Me Up When September Ends. Ein Song natürlich passend zum heutigen Datum, 30. September. Ab morgen ist der vorbei. Wake Me Up When September Ends heißt es so viel wie Weck mich auf, wenn der September vorbei ist. Ich war damals 9 Jahre alt in meinem Kinderzimmer, habe diesen Song im Radio gehört und wusste, okay, das ist genau die Musik, die ich ab jetzt immer hören werde. So habe aufgrund dessen angefangen, Gitarre zu lernen und sehe mich da immer als kleiner Knirps mit 10 Jahren vor meinem Kinderzimmerspiegel mit dieser viel zu großen Gitarre umhängen, diese Noten zupfen und war stolz wie Bolle, als ich die ersten Akkorde zum ersten Mal fehlerfrei spielen konnte. Was sind bei euch so Songs, bei dessen ihr hören, ihr immer wisst, wo ihr beim allerersten Mal hören wart? 030-26-12345. Schickt gerne eine Sprachnachricht oder schreibt mir. Denn ich finde, das ist ja das Magische an Musik, ne, dass die sofort Erinnerungen verknüpft in die Vergangenheit. Düfte können das auch gut, aber ich finde, Musik kann das am allerbesten. 030-26-12345.

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1: Immer die besten neuen Hits hört euch hier bei Energy. Gleich hören wir zum allerersten Mal den ganz neuen Song von Michael Schulte. Außerdem Jennifer Lopez und David Guetta, für die ihr auch abstimmen könnt bei den Energy Music Awards 2026. Und den Anfang macht Alex Warren.
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zu spät geworden hier bei Energy. Ich bin Julian. Freue mich sehr, dass ihr mit dabei seid. Es ist ja jetzt dann auch schon eine fortgeschrittene Uhrzeit. Aber das Wachbleiben hat sich gelohnt, denn wir hören jetzt zum allerersten Mal hier bei mir in der Sendung den ganz neuen Song von Michael Schulte. Jetzt auch, wo gerade wieder The Voice of Germany in der, keine Ahnung, 28. Staffel läuft, muss ich auch immer ein bisschen an ihn denken. Sein Stern ging ja auch da auf vor etlichen Jahren bei Voice of Germany. Dann hat er beim ESC für uns gesungen 2018, ist Vierter geworden, eine phänomenale Leistung. Und seitdem auch wirklich in ganz Europa eine bekannte Größe. Cover You, Michael Schulte, immer die besten neuen Hits.

um 22 Uhr an diesem Mittwoch, die letzten 2 Stunden des Septembers, dann ist Oktober und somit auch die Zeit des Herbstes, die anbricht. Für viele eine Chance, sich modisch neu zu beweisen. Warum ihr aber im besten Fall nicht online bestellen solltet, das gleich. Vorher jetzt noch Nico Santos mit immer den besten neuen Hits.

Jetzt zeigt sich, wer sich richtig schön kleiden kann. Energy Sun bei euch an diesem letzten Septembertag. Die letzten Stunden des Septembers, ab morgen ist es Oktober, der Herbst erbahnt sich immer mehr an, die Temperaturen werden immer kälter und deshalb zeigt sich auch, wer sich jetzt richtig schön anziehen kann. Ne? Im Sommer pragmatisch, im Winter pragmatisch, jetzt kann man kreativ sein. Da kann man mal einen Mantel offen tragen, darunter ein Hemd, vielleicht auch ein Pullover, eine schöne Hose, man kann auch mit den Schuhen variieren. Jetzt zeigt sich auf den Straßen, Freunde, wer Stil hat. Gönnt euch deshalb auch gerne so ein bisschen neue Klamotten, klar, aber wenn ihr das macht, bitte, bitte, bitte nicht nur online, sondern auch rein in den Einzelhandel. Es werden gerade immer mehr Retourware weggeschickt. Die Uni Bamberg sagt, das hat vor allen Dingen damit zu tun, dass wir immer mehr über Apps bestellen, denn dadurch klicken wir leichter mal auf Bestellen, auch wenn es vielleicht nicht so gefällt oder passt. Man weiß, man kann alles zurückschicken, aber immer auf Kosten anderer, im wörtlichsten Sinne und auch auf der Kraft anderer, die armen Paketboten, vor allem jetzt auch, wenn es in Richtung Weihnachten geht, haben die eh schon genug zu tun.

Clean Bandit haben wir jetzt hier bei Energy, eine britische Elektropop-Band, die sich schon von Uni-Zeiten noch kennen und seit, zeig mal, 2014, also seit 12 Jahren wirklich wahnsinnig erfolgreich sind, auch international. Company heißt ihr neuer Song gemeinsam mit Chloe.

0: Immer die besten neuen Hits euch hier bei Energy gleich mit Peggy Gou für euch. Außerdem Glockenbach und Taylor Swift, die Anfang der Woche alle Rekorde gebrochen haben bei den MTV Video Music Awards, startet in den nächsten 30 Sekunden.
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0: Immer die besten neuen Hits hier bei Energy. Ich bin Julian, schön, dass ihr mit dabei seid. Gleich mit dem ganz neuen Song von Tokyo Hotel, die euch übrigens indirekt noch einen richtig schönen Urlaub in Südfrankreich bescheren können. Wie, das verrate ich euch in den nächsten 2 Minuten.
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2: Ich sag's nur ungern, aber wir haben eine Marktlücke hier bei uns in der geilsten Stadt der Welt. Hört mal genau zu, eine Gemeinde in Baden-Württemberg, und das will ich auch haben, hat den Fußweg zwischen Stadtgarten und Innenstadt, da braucht man sonst so 2 Minuten, mit einer XXL-Rutsche verbaut. Ja, also zu Fuß 2 Minuten, Rutsche 30 Sekunden. Lieber Markus König, lieber Herr Oberbürgermeister, sowas brauchen wir auch. Am besten einmal von der Kaiserburg runter auf die Insel Schütt, oben losrutschen, unten direkt mit dem Gesicht voran in eine frische Altstadt-Vesperitze. So, finde ich's gut. Wäre noch eine gute Idee. Schönen Mittwoch. Wir rutschen eh alle viel zu wenig.
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5 vor 23 Uhr hier bei Energy. Ich bin Julian, schön, dass ihr mit dabei seid. Jetzt mit Tokyo Hotel, für die ihr abstimmen könnt. Für die diesjährigen Energy Music Awards 2026 über unsere Energy App, aber auch auf energy.de. Und wenn ihr das macht, seid ihr dabei im Losverfahren für einen Trip nach Cannes. Das sind nämlich die Energy Music Awards, inklusive An- und Abreise plus Hotel und eben Tickets für jenes fantastisches Musikevent. Tokyo Hotel, Dye My Hair, immer die besten neuen Hits. 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
1: Um 23 Uhr an diesem Mittwoch freue mich sehr, dass ihr zu dieser späten Uhrzeit noch mit am Start seid. Lasst uns jetzt die letzte Stunde des Septembers gemeinsam ausklingen. Gleich mit Chasté und Turn the Lights Off. Jetzt immer die besten neuen Hits.

0: Felix Jähn könnte euch Urlaub bescheren, und zwar hier.
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0: Und die sind dieses Jahr am 23. Oktober in Cannes, direkt an der Côte d'Azur. 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Es gibt viele Kategorien mit vielen Stars, auch Deutsche sind dabei. Zum Beispiel in der Kategorie Best German Artist, völlig überraschend, 2026. Felix Jähn ist nominiert, Nico Santos ist nominiert und ansonsten auch diese Jungs hier. Auch für Tokyo Hotel könnt ihr abstimmen in der Energy App oder auch deren gute Freundin Nina Chuba. Jetzt einfach mal auf die Energy App gehen, für euren Favoriten voten und dabei sein bei den Energy Music Awards 2026 in Cannes, inklusive An- und Abreise, Hotel und Tickets. Alles auf unseren Nacken.

Taylor Swift haben wir jetzt hier bei Energy, für die es einfach unglaublich läuft, ne? Hat letzte Woche den 33. insgesamten MTV Video Music Award gewonnen, ist somit absolute Spitzenreiterin, hat 5 neue Songs veröffentlicht, unter anderem den hier, Patient Zero heißt er, den hören wir jetzt mit immer den besten neuen Hits.

0: Immer die besten neuen Hits hier bei Energy, gleich mit Loi für euch. Außerdem Dermot Kennedy und Flo macht den Anfang.
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0: So, und jetzt geht's um die ganz, ganz, ganz, ganz, ganz, ganz große Liebe.
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0: Ich liebe diese Rubrik. Wir beantworten Fragen, die in Songs gestellt werden. Und heute geht's um diesen Song. Where have you been? In anderen Worten, wo finde ich die Person, auf die ich schon mein ganzes Leben lang warte? Wir haben gefragt, Dating-Coach Kim Carsten, und der sagt, wir müssen erstmal bei uns selbst anfangen, aber wir müssen natürlich auch die Augen aufhalten.
3: Und wenn dir dabei natürlich auch jemand auffällt in der Öffentlichkeit, auf der Straße, der dich anspricht, der dich sympathisch, der sympathisch auf dich wirkt, plädiere ich grundsätzlich immer dafür, geh aktiv auf die Person zu, mach ein ehrliches Kompliment und versuche einfach ein lockeres Gespräch aufzubauen. Denn genau diesen echten zwischenmenschlichen Kontakt sieht man heutzutage leider immer seltener. Und ist aber genau deshalb so wirkungsvoll.
0: Ja, ich finde, das ist immer natürlich leicht gesagt, ne? Also wie oft hat man wirklich den Mut, auf offener Straße dann jemanden anzusprechen, der random an einem vorbeiläuft? Aber wenn es Dating-Dr. Kim Carsten sagt, muss was dran sein. Andererseits, was sind eure Tipps? Was habt ihr gemacht, um eure große Liebe zu finden? 030 26 12345. Schreibt gerne mal eine WhatsApp oder auch eine Sprachnachricht.

0: Immer die besten neuen Hits hier bei Energy, gleich mit Nico Santos für euch. Außerdem Gentleman und Olivia Dean macht den Anfang.
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2: Auch die Rolle des Bond-Bösewichts soll schon gecastet worden sein. Und da steht jetzt in dem Artikel, im engeren Favoritenkreis befindet sich die 12 Jahre alte deutsche Radiomoderatorin A. Guten Morgen. Der erste neue Bond-Film soll dann heißen Gute Nacht, Lady Guten Morgen. Also es ist schon relativ konkret.
3: Was erzählst du denn für einen Quatsch? Warum bin ich denn wieder der Bösewicht?
2: Anna.
3: Darf ich nicht auch mal eine Prinzessin oder irgendwas Liebes sein? Immer bin ich die blöde alte Böse.

Also spät geworden hier bei Energy an diesem Mittwoch, so spät, dass ich raus bin für heute. Ich habe Feierabend. Schön, dass ihr mit dabei wart. Ihr hört mich, wenn ihr wollt, morgen wieder. Ab 20 Uhr bin ich für euch da. Bis dahin, lasst der Energy durchlaufen. Ihr macht damit nichts falsch. Ich verabschiede mich jetzt mit Nico Santos Classic und immer den besten neuen Hits. Ciao, ich bin raus. Bis morgen.

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